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2: Für die besten Vorhersagen zum Wetter gibt es ganz verlässliche Do-It-Yourself-Wetterstation. Du spannst eine Wäscheleine und hängst Wäsche dran. Dann kannst du ganz genau ablesen, Wäsche flattert, es ist windig, Wäsche nass, Regen, Wäsche trocken, Sommer, Wäsche weg, Sturm.
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3: Okay, ein waschechter Skandal. Ich mach gerade die Tür des Radio 7 Kühlschranks auf und jemand hat einfach meine Milch rausgenommen. Ich darf gerade meinen Kaffee schwarz trinken. Ich hasse das.
4: Ja, du bist aber selber schuld. War es nicht beschriftet, es fliegt raus, weil es sonst vergammelt, Gebi.
3: Ja, dann liebe Grüße an den, der dieses Ding da geschrieben hat. Du wirst heute auch noch entsorgt.
5: Schönen

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1: Mit einem Jäckle geht's, sonst etwas frisch, geht heute Nacht runter auf 16 bis 10 Grad. Morgen dann wie heute nur in nass. Vormittags Schauer und örtliche Gewitter, die sich dann im Laufe des Tages aber verziehen. Am Mittwoch und Donnerstag wird's dann wieder richtig heiß, geht hoch auf bis zu 30 Grad.
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2: Ich bin André Glatzel. Beim Sparkurs bei Volkswagen zieht der Betriebsrat klare rote Linien. Betriebsratschefin Daniela Cavallo schließt betriebsbedingte Kündigungen und Werksschließungen aus. Vom Vorstand fordert sie stattdessen eine Vorwärtsstrategie für den Konzern. Cavallo sagte nach einem Besuch im VW-Werk Hannover:
3: Wir als Gesamt- und Konzernbetriebsrat versperren uns nicht davor, dass wir natürlich Lösungen finden müssen für die Gegebenheiten, in denen wir uns befinden. Aber eins ist klar, das kann nicht gegen die Belegschaft passieren, sondern wir müssen gemeinsam Lösungen finden, wie wir das in Vergangenheit auch getan haben.
2: VW-Chef Blume hatte zuletzt einen zusätzlichen Abbau von weltweit 100.000 Stellen ins Gespräch gebracht. Er will die Beschäftigten in den Werken jetzt informieren. Der Hitzesommer kommt Deutschland teuer zu stehen. Laut Greenpeace belaufen sich die Schäden auf mindestens 36 Milliarden Euro. Fast ein Drittel davon entfällt auf weniger produktive Arbeitstage. Dazu kommen noch Ernteausfälle, Waldbrände und Gesundheitskosten. Die Koalition der Willigen will die militärische Hilfe für die Ukraine verstärken. Darauf haben sich die Unterstützerländer bei einem Treffen verständigt. Besonders die Flugabwehr soll ausgebaut werden. Außerdem wollen die Staaten die Sanktionen gegen Russland verschärfen und der Ukraine vor dem Winter bei der Energieversorgung helfen. Kaffee getrunken, Karte gezückt und schon blinkt das Terminal mit Trinkgeldvorschlägen. Die Verbraucherzentrale warnt da jetzt vor Designtricks. Gisa Weber mit den Einzelheiten.
4: Bei diesen Tricks leuchten die Trinkgeldbeträge groß und bunt, während sich die Nein-Danke-Option oder ein selbstgewählter Betrag irgendwo in der Ecke verstecken. Mehr als die Hälfte der Menschen in Deutschland fühlt sich da gedrängt, zeigt eine Umfrage für die Verbraucherzentrale. 3/4 der Befragten sagen, dass alle Optionen gleich sicht- und auswählbar sein sollten. Die Verbraucherzentrale will sich auf europäischer Ebene für ein klares Verbot von solchen Designtricks einsetzen. Denn niemand ist verpflichtet, Trinkgeld zu geben.
2: Der VfL Wolfsburg hat die zweite Runde des DFB-Pokals erreicht. Der Bundesliga-Absteiger konnte sich gegen Regionalligist Alt-Glienicke im Elfmeterschießen mit 6:5 durchsetzen. Weiter ist auch der HSV nach einem 3:0 gegen Verl. Außerdem gewann der 1. FC Köln gegen die Würzburger Kicker mit 2:1 und Schalke konnte sich mit 5:2 nach Verlängerung gegen den hallischen FC durchsetzen.

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0: bin André Glatzel. Beim Sparkurs bei Volkswagen zieht der Betriebsrat klare rote Linien. Betriebsratschefin Daniela Cavallo schließt betriebsbedingte Kündigungen und Werkschließungen aus. Vom Vorstand fordert sie stattdessen eine Vorwärtsstrategie für den Konzern. Cavallo sagte nach einem Besuch im VW-Werk Hannover:
1: Wir als Gesamt- und Konzernbetriebsrat versperren uns nicht davor, dass wir natürlich Lösungen finden müssen für die Gegebenheiten, in denen wir uns befinden. Aber eins ist klar, das kann nicht gegen die Belegschaft passieren, sondern wir müssen gemeinsam Lösungen finden, wie wir das in Vergangenheit auch getan haben.
0: VW-Chef Blume hatte zuletzt einen zusätzlichen Abbau von weltweit 100.000 Stellen ins Gespräch gebracht. Er will die Beschäftigten in den Werken jetzt informieren. Der Hitzesommer kommt Deutschland teuer zu stehen. Laut Greenpeace belaufen sich die Schäden auf mindestens 36 Milliarden Euro. Fast ein Drittel davon entfällt auf weniger produktive Arbeitstage. Dazu kommen noch Ernteausfälle, Waldbrände und Gesundheitskosten. Die Koalition der Willigen will die militärische Hilfe für die Ukraine verstärken. Darauf haben sich die Unterstützerländer bei einem Treffen verständigt. Besonders die Flugabwehr soll ausgebaut werden. Außerdem wollen die Staaten die Sanktionen gegen Russland verschärfen und der Ukraine vor dem Winter bei der Energieversorgung helfen. Kaffee getrunken, Karte gezückt und schon blinkt das Terminal mit Trinkgeldvorschlägen. Die Verbraucherzentrale warnt da jetzt vor Designtricks. Gisa Weber mit den Einzelheiten.
2: Bei diesen Tricks leuchten die Trinkgeldbeträge groß und bunt, während sich die Nein-Danke-Option oder ein selbstgewählter Betrag irgendwo in der Ecke verstecken. Mehr als die Hälfte der Menschen in Deutschland fühlt sich da gedrängt, zeigt eine Umfrage für die Verbraucherzentrale. 3/4 der Befragten sagen, dass alle Optionen gleich sicht- und auswählbar sein sollten. Die Verbraucherzentrale will sich auf europäischer Ebene für ein klares Verbot von solchen Designtricks einsetzen. Denn niemand ist verpflichtet, Trinkgeld zu geben.
0: Der VfL Wolfsburg hat die zweite Runde des DFB-Pokals erreicht. Der Bundesliga-Absteiger konnte sich gegen Regionalligist Alt-Glienicke im Elfmeterschießen mit 6:5 durchsetzen. Weiter ist auch der HSV nach einem 3:0 gegen Verl. Außerdem gewann der 1. FC Köln gegen die Würzburger Kicker mit 2:1 und Schalke konnte sich mit 5:2 nach Verlängerung gegen den Halleschen FC durchsetzen.
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2: Wenn ein Kind was toll macht, dann wird es hoffentlich gelobt.
3: Super, Finja.
2: Wenn das Kind einfach nur irgendwas macht, wird es allerdings auch sehr oft gelobt von den Eltern.
3: Ganz toll hast du Pipi gemacht, Finja.
2: Ja, Hut ab. Für eine Achtjährige, toll.
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4: Eine Mur hält sich für ein Mäh. In Thüringen gibt es eine Kuh namens Layla, die ist von klein auf unter lauter Schafen aufgewachsen und hält sich daher jetzt für ein Schaf. Man könnte auch sagen, Layla ist ein echtes Kuckuckskind.
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5: Mit einem Jäckle geht's, sonst etwas frisch, geht heute Nacht runter auf 16 bis 10 Grad. Morgen dann wie heute, nur in nass. Vormittags Schauer und örtliche Gewitter, die sich dann im Laufe des Tages aber verziehen. Am Mittwoch und Donnerstag wird's dann wieder richtig heiß, geht hoch auf bis zu 30 Grad.
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6: Ich bin André Glatzel. Nach einem turbulenten Sommer mit Regierungsumbildung, vielen Hitzetoten und Sprengstoffdrohne will Bundeskanzler Merz jetzt Stärke zeigen. Bei der Kabinettsklausur auf Schloss Neu-Hardenberg in Brandenburg soll die Koalition Tritt fassen und die Pläne für die kommenden Monate festzurren. Mehr von Fabian Hoffmann.
7: Ein großes Thema ist auch die Wirtschaftskrise. Zehntausende Industriearbeitsplätze sind weg, bei KI und Co. hinkt Deutschland hinterher. Kanzleramtsministerin Baken spricht von großem Handlungsbedarf, etwa bei Energiekosten und Arbeitszeiten. Mehrere Wirtschaftsvertreter sind auch eingeladen, um sich mit der Regierung auszutauschen. Dazu kommt der Koalitionsstreit ums Klima. Die SPD will Hitzeschutz ins Grundgesetz schreiben. Für die Union ist das Aktionismus.
6: Wie genau sieht der Sparkurs bei Volkswagen aus? Darüber sollen jetzt nach und nach die Beschäftigten informiert werden. Die Konzernspitze ist dazu ab heute in den Werken bei Betriebsversammlungen vor Ort. Der Konzern könnte Werke schließen und weltweit bis zu 100.000 Jobs abbauen. Davon hält Niedersachsens Ministerpräsident Olaf Lies nichts. Er sagte nach einem Besuch im VW-Werk Hannover:
8: Ich setze auch jetzt darauf, dass wir gemeinsame Lösungen finden mit und für die Kolleginnen und Kollegen an den Volkswagen-Standorten, dass wir zu Lösungen kommen, die Perspektiven für die Kolleginnen und Kollegen öffnen, die sicherstellen, dass Automobilproduktion in Niedersachsen, in Deutschland möglich ist, aber nicht im Gegeneinander, sondern im Miteinander.
6: Ostdeutsche sind in den deutschen Chefetagen immer noch unterrepräsentiert. Zwar wächst der Anteil gemessen am Bevölkerungsanteil, gibt es laut einer neuen Studie aber immer noch zu wenige Ostdeutsche in Topjobs. Die Forscher schlagen vor, unter anderem mehr Behörden im Osten anzusiedeln. Viele deutsche ChatGPT-Nutzer kriegen ab heute Werbung angezeigt. Das gilt für die kostenfreie Version, aber auch für das günstigste Abo. Mehr dazu von Anne Brauer.
9: OpenAI verspricht, dass die Werbekunden keinerlei Infos aus den Chats bekommen und die Werbung auch klar gekennzeichnet ist. Viele Experten sind aber trotzdem skeptisch, ob OpenAI mit diesem Schritt nicht das Vertrauen der Nutzer aufs Spiel setzt, die oft mit ChatGPT über ziemlich private Dinge reden und dabei dann offene und ungeschminkte Antworten erwarten.
6: Schalke 04 hat sich das Ticket für die zweite Runde im DFB-Pokal gesichert. Der Bundesligist konnte sich gegen den halleschen FC mit 5:2 nach Verlängerung durchsetzen. Mit etwas Glück ist auch Wolfsburg weiter. Der Bundesliga-Absteiger gewann gegen Alt-Glienicke 6:5 nach Elfmeterschießen. Weiter sind außerdem der erste FC Köln und der Hamburger SV.

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2: In der Beziehung gibt es wenige einfache Kniffe, um die Partnerin auf die Palme zu bringen. Ganz wichtig, niemals diese Glasduschwand abziehen nach dem Duschen. Dann gibt das dieses hübsche Kalktropfenmuster. Und benutztes Geschirr stellen wir ins Spülbecken und niemals in die Spülmaschine.
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3: Heidi Klum ist 52 geworden und hat verraten, wie sie sich so jung und fit hält. Unter anderem durch ein spezielles Frühstück.
4: Und bitte.
3: Spargel, Zwiebeln, Knoblauch, Brühwürfeln.
4: Das liebe ich.
3: Also als ich das gelesen habe, Leute, habe ich mir gedacht, da verzichte ich lieber auf ein paar Lebensjahre und eine tolle Optik.

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6: Ich bin André Glatzel. Nach einem turbulenten Sommer mit Regierungsumbildung, vielen Hitzetoten und Sprengstoffdrohne will Bundeskanzler Merz jetzt Stärke zeigen. Bei der Kabinettsklausur auf Schloss Neu-Hardenberg in Brandenburg soll die Koalition Tritt fassen und die Pläne für die kommenden Monate festzurren. Mehr von Fabian Hoffmann.
7: Ein großes Thema ist auch die Wirtschaftskrise. Zehntausende Industriearbeitsplätze sind weg, bei KI und Co. hinkt Deutschland hinterher. Kanzleramtsministerin Wagen spricht von großem Handlungsbedarf, etwa bei Energiekosten und Arbeitszeiten. Mehrere Wirtschaftsvertreter sind auch eingeladen, um sich mit der Regierung auszutauschen. Dazu kommt der Koalitionsstreit ums Klima. Die SPD will Hitzeschutz ins Grundgesetz schreiben. Für die Union ist das Aktionismus.
6: Wie genau sieht der Sparkurs bei Volkswagen aus? Darüber sollen jetzt nach und nach die Beschäftigten informiert werden. Die Konzernspitze ist dazu ab heute in den Werken bei Betriebsversammlungen vor Ort. Der Konzern könnte Werke schließen und weltweit bis zu 100.000 Jobs abbauen. Davon hält Niedersachsens Ministerpräsident Olaf Lies nichts. Er sagte nach einem Besuch im VW-Werk Hannover:
8: Ich setze auch jetzt darauf, dass wir gemeinsame Lösungen finden mit und für die Kolleginnen und Kollegen an den Volkswagen-Standorten, dass wir zu Lösungen kommen, die Perspektiven für die Kolleginnen und Kollegen öffnen, die sicherstellen, dass Automobilproduktion in Niedersachsen, in Deutschland möglich ist, aber nicht im Gegeneinander, sondern im Miteinander.
6: Ostdeutsche sind in den deutschen Chefetagen immer noch unterrepräsentiert. Zwar wächst der Anteil gemessen am Bevölkerungsanteil, gibt es laut einer neuen Studie aber immer noch zu wenige Ostdeutsche in Topjobs. Die Forscher schlagen vor, unter anderem mehr Behörden im Osten anzusiedeln. Viele deutsche ChatGPT-Nutzer kriegen ab heute Werbung angezeigt. Das gilt für die kostenfreie Version, aber auch für das günstigste Abo. Mehr dazu von Anne Brauer.
9: OpenAI verspricht, dass die Werbekunden keinerlei Infos aus den Chats bekommen und die Werbung auch klar gekennzeichnet ist. Viele Experten sind aber trotzdem skeptisch, ob OpenAI mit diesem Schritt nicht das Vertrauen der Nutzer aufs Spiel setzt, die oft mit ChatGPT über ziemlich private Dinge reden und dabei dann offene und ungeschminkte Antworten erwarten.
6: Schalke 04 hat sich das Ticket für die zweite Runde im DFB-Pokal gesichert. Der Bundesligist konnte sich gegen den halleschen FC mit 5:2 nach Verlängerung durchsetzen. Mit etwas Glück ist auch Wolfsburg weiter. Der Bundesliga-Absteiger gewann gegen Alt-Glienicke 6:5 nach Elfmeterschießen. Weiter sind außerdem der 1. FC Köln und der Hamburger SV.
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2: Wenn ein sehr kleines Kind etwas sehr dringend will, dann fragt es gerne seine Mutter.
3: Mama, Mama, Mama, Mama.
2: Auch wenn die gerade telefoniert oder schläft.
3: Mama.
2: Ganz ehrlich, wenn Mama bei jedem
3: Mama
2: ein trinken würde, wäre sie dauerbreit. Und wenn sie bei jedem
3: Mama
2: eine Kniebeuge machen würde, top trainiert.
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1: Perfekt. 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
7: Mit einem Jäckle geht's, sonst etwas frisch, geht heute Nacht runter auf 16 bis 10 Grad. Morgen dann wie heute nur in nass. Vormittags Schauer und örtliche Gewitter, die sich dann im Laufe des Tages aber verziehen. Am Mittwoch und Donnerstag wird's dann wieder richtig heiß, geht hoch auf bis zu 30 Grad.
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8: Ich bin André Glatzel. Die aktuelle Wirtschaftsflaute ist heute und morgen das Topthema bei der Kabinettsklausur der Bundesregierung. Vorab ist die Liste der Forderungen lang, Fabian Hoffmann.
9: Ja, und die Überschrift der Liste ist wohl weniger reden, mehr machen. Die Industrie will entschlossene Schritte zur Wachstumsförderung, etwa auch mit weniger Bürokratie. Der Mittelstand fordert, dass mehr Geld in Forschung und Entwicklung gesteckt wird. Zuletzt hatte die Kritik an Kanzler Merz und seiner Regierung teils deutlich zugenommen. Aus Wirtschaft, Opposition und auch den eigenen Reihen. Merz weist das zurück. Er verspricht, die Reformen und Entlastungen schnell umzusetzen.
8: Beim Sparkurs bei Volkswagen zieht der Betriebsrat klare rote Linien. Betriebsratschefin Daniela Cavallo schließt betriebsbedingte Kündigungen und Werksschließungen aus. Vom Vorstand fordert sie stattdessen eine Vorwärtsstrategie für den Konzern. Cavallo sagte nach einem Besuch im VW-Werk Hannover:
10: Wir als Gesamt- und Konzernbetriebsrat versperren uns nicht davor, dass wir natürlich Lösungen finden müssen für die Gegebenheiten, in denen wir uns befinden. Aber eins ist klar, das kann nicht gegen die Belegschaft passieren, sondern wir müssen gemeinsam Lösungen finden, wie wir das in Vergangenheit auch getan haben.
8: VW-Chef Blume hatte zuletzt einen zusätzlichen Abbau von weltweit 100.000 Stellen ins Gespräch gebracht. Er will die Beschäftigten in den Werken jetzt informieren. Immer mehr Top-Jobs werden von Ostdeutschen besetzt. Gemessen am Bevölkerungsanteil sind sie aber immer noch unterrepräsentiert. In einer neuen Studie heißt es, Ostdeutsche schlagen seltener Karrierewege ein, die typischerweise in die Chefetagen führen. Und sie haben auch weniger Connections in die Machtzirkel. Ins Kino gehen ist in Deutschland immer mehr im Trend. In der ersten Jahreshälfte wurden knapp 48 Millionen Tickets verkauft. Cornelius Dreger weiß mehr.
11: Das ist das beste Ergebnis seit vor der Corona-Pandemie, so die Filmförderungsanstalt. In der Branche ist man durchaus optimistisch, was die kommenden Monate angeht. Denn die Zahl der Kinos ist stabil und auch in kleineren Städten gab es ein Ticketplus. 100 Millionen Tickets zum Jahresende sind da im Bereich des Möglichen. Dabei wird auch die starke Performance von Die Odyssee oder dem neuen Spider-Man-Film helfen.
8: Der VfL Wolfsburg hat die zweite Runde des DFB-Pokals erreicht. Der Bundesliga-Absteiger konnte sich gegen Regionalligist Alt-Glienicke im Elfmeterschießen mit 6:5 durchsetzen. Weiter ist auch der HSV nach einem 3:0 gegen Verl. Außerdem gewann der erste FC Köln gegen die Würzburger Kicker mit 2:1 und Schalke konnte sich mit 5:2 nach Verlängerung gegen den halleschen FC durchsetzen.

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3: Schuhe zu kaufen ist eine Wissenschaft. Und wenn du mit einer Expertin gemeinsam einkaufen gehst, also mit einer sogenannten Frau, dann überlegt die noch, ob der Schuh zum Outfit passt und zum Anlass und zum Job und ob der sich gut reinigen lässt und ob der einen schlanken Fuß macht.
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6: Ich bin André Glatzel. Die aktuelle Wirtschaftsflaute ist heute und morgen das Topthema bei der Kabinettsklausur der Bundesregierung. Vorab ist die Liste der Forderungen lang, Fabian Hoffmann.
7: Ja, und die Überschrift der Liste ist wohl weniger reden, mehr machen. Die Industrie will entschlossene Schritte zur Wachstumsförderung, etwa auch mit weniger Bürokratie. Der Mittelstand fordert, dass mehr Geld in Forschung und Entwicklung gesteckt wird. Zuletzt hatte die Kritik an Kanzler Merz und seiner Regierung teils deutlich zugenommen. Aus Wirtschaft, Opposition und auch den eigenen Reihen. Merz weist das zurück. Er verspricht, die Reformen und Entlastungen schnell umzusetzen.
6: Beim Sparkurs bei Volkswagen zieht der Betriebsrat klare rote Linien. Betriebsratschefin Daniela Cavallo schließt betriebsbedingte Kündigungen und Werksschließungen aus. Vom Vorstand fordert sie stattdessen eine Vorwärtsstrategie für den Konzern. Cavallo sagte nach einem Besuch im VW-Werk Hannover:
8: Wir als Gesamt- und Konzernbetriebsrat versperren uns nicht davor, dass wir natürlich Lösungen finden müssen für die Gegebenheiten, in denen wir uns befinden. Aber eins ist klar, das kann nicht gegen die Belegschaft passieren, sondern wir müssen gemeinsam Lösungen finden, wie wir das in Vergangenheit auch getan haben.
6: VW-Chef Blume hatte zuletzt einen zusätzlichen Abbau von weltweit 100.000 Stellen ins Gespräch gebracht. Er will die Beschäftigten in den Werken jetzt informieren. Immer mehr Top-Jobs werden von Ostdeutschen besetzt. Gemessen am Bevölkerungsanteil sind sie aber immer noch unterrepräsentiert. In einer neuen Studie heißt es, Ostdeutsche schlagen seltener Karrierewege ein, die typischerweise in die Chefetagen führen. Und sie haben auch weniger Connections in die Machtzirkel. Ins Kino gehen ist in Deutschland immer mehr im Trend. In der ersten Jahreshälfte wurden knapp 48 Millionen Tickets verkauft. Cornelius Dreger weiß mehr.
9: Das ist das beste Ergebnis seit vor der Corona-Pandemie, so die Filmförderungsanstalt. In der Branche ist man durchaus optimistisch, was die kommenden Monate angeht. Denn die Zahl der Kinos ist stabil und auch in kleineren Städten gab es ein Ticketplus. 100 Millionen Tickets zum Jahresende sind da im Bereich des Möglichen. Dabei wird auch die starke Performance von Die Odyssee oder dem neuen Spider-Man-Film helfen.
6: Der VfL Wolfsburg hat die zweite Runde des DFB-Pokals erreicht. Der Bundesliga-Absteiger konnte sich gegen Regionalligist Alt-Glienicke im Elfmeterschießen mit 6:5 durchsetzen. Weiter ist auch der HSV nach einem 3:0 gegen Verl. Außerdem gewann der 1. FC Köln gegen die Würzburger Kicker mit 2:1 und Schalke konnte sich mit 5:2 nach Verlängerung gegen den Halleschen FC durchsetzen.

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1: Der Tag startet für viele von euch regnerisch. In Günzburg hat es bewölkte 13 Grad, in Ravensburg ist es bewölkt bei 15 und in Konstanz sind es 16 Grad. Im Laufe des Tages zeigt sich für ein paar Stunden die Sonne, gegen Abend ziehen dann auch ein paar Regenwolken, stellenweise auch Gewitter übers Radio 7 Land. Maximal 22 bis 27 Grad. Morgen starten wir dann wieder mit ein bisschen Regen in den Tag, danach wird es freundlicher und auch ein bisschen wärmer.
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2: Ich bin André Glatzel. Nach der politischen Sommerpause geht es für die Bundesregierung gleich in die Vollen. Bei einer Klausurtagung heute und morgen wollen Union und SPD die Pläne für die kommenden Monate festzurren. Großes Thema ist dabei die schwächelnde Wirtschaft. Aus der Branche wird vorab gefordert, bei den Reformen Tempo zu machen. Unionsfraktionschef Thorsten Frei sagt:
3: Wir haben ja bereits vor der parlamentarischen Sommerpause viele Gesetzgebungsvorhaben aufgegleist und die müssen jetzt umgesetzt werden. In der Regel mit der Zielsetzung Ende des Jahres. Insofern steht uns ein arbeitsreicher Herbst bevor.
2: Die Ukraine soll mehr militärische Hilfe bekommen. Darauf hat sich die sogenannte Koalition der Willigen, ein Bündnis von Unterstützerländern, verständigt. Mehr von Gisa Weber.
4: Besonders dringend sei mehr Flugabwehr, heißt es in einer gemeinsamen Erklärung. Auch die Sanktionen gegen Russlands Rüstungsindustrie sollen verschärft werden. Und die Ukraine soll vor dem Winter schnell Hilfe für ihren Energiesektor bekommen. Die EU-Kommission hat zuvor außerdem 6 Milliarden Euro an Darlehen für die Ukraine freigegeben. Das Geld ist unter anderem für Munition, Luftabwehr und Radarsysteme.
2: Bei VW werden jetzt nach und nach die Beschäftigten über die Sparpläne des Konzerns informiert. Kritik an möglichen Werksschließungen und einem drohenden Jobabbau kommt unter anderem von Niedersachsens Ministerpräsident Olaf Lies. Er fordert den Konzern auf, gemeinsam Lösungen zu finden. Kaffee getrunken, Karte gezückt und schon blinkt das Terminal mit Trinkgeldvorschlägen. Die Verbraucherzentrale warnt da jetzt vor Designtricks. Gisa Weber mit den Einzelheiten.
4: Bei diesen Tricks leuchten die Trinkgeldbeträge groß und bunt, während sich die Nein-Danke-Option oder ein selbstgewählter Betrag irgendwo in der Ecke verstecken. Mehr als die Hälfte der Menschen in Deutschland fühlt sich da gedrängt, zeigt eine Umfrage für die Verbraucherzentrale. 3/4 der Befragten sagen, dass alle Optionen gleich sicht- und auswählbar sein sollten. Die Verbraucherzentrale will sich auf europäischer Ebene für ein klares Verbot von solchen Designtricks einsetzen. Denn niemand ist verpflichtet, Trinkgeld zu geben.
2: Schalke 04 hat sich das Ticket für die zweite Runde im DFB-Pokal gesichert. Der Bundesligist konnte sich gegen den halleschen FC mit 5:2 nach Verlängerung durchsetzen. Mit etwas Glück ist auch Wolfsburg weiter. Der Bundesliga-Absteiger gewann gegen Alt-Glienicke 6:5 nach Elfmeterschießen. Weiter sind außerdem der 1. FC Köln und der Hamburger SV.
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5: Ihr habt Freifahrt. Es gibt auch noch keinen neuen Blitzer. Also falls ihr den ersten entdeckt habt heute, gerne melden 0800 70 77 110. Kommt gut und sicher an.
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1: Guten Morgen. Ja, und ein Riesending in den Ferien. Bei vielen Schülern sind ja die Ferienjobs. Wir haben die kuriosesten Ferienjobs für euch gefunden. Und auch ich habe schon was richtig Cooles gemacht. Erzähle ich euch in 10 Minuten.
5: Bis es soweit ist, macht ihr euch erstmal fertig für die Arbeit. Wir liefern den Sound für die Frühschicht. Jetzt mit ein bisschen Power von Tampa City und gleich auch noch mit Golden. Habt einen schönen Dienst.

0: Schönen guten Morgen. 9:09 hier ist das Radio 7 Morgen-Team.
1: Guten Morgen.
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1: Heute ein Trick für alle, denen es so geht wie mir. Ich habe ganz viele schöne Glasflaschen daheim, zum Beispiel von Smoothies oder von so anderen Getränken. Und ich würde die so gerne als Deko oder so verwenden, aber mit diesem Aufdruck, das sieht es halt kacke aus.
0: Bei mir kommen die meistens ins Altglas.
1: Ja, auch kacke. Aber Linda hat uns da zum Glück einen Trick dagelassen, mit dem wir den Aufdruck ganz easy wegbekommen. Nur wir brauchen halt ein bisschen Geduld. Und zwar legen wir die Flasche einfach in eine Schüssel mit Essig und lassen die dafür 2 Stunden drin liegen, dann nur noch abwischen und die Flasche ist sauber.
0: Nicht schlecht. Also, das wisst ihr jetzt, wie es geht. Also nicht ins Altglas, sondern irgendwie wiederverwenden. Und wir versuchen jetzt erstmal irgendwie wach zu werden an diesem frühen Dienstag um 5:10 mit Golden hier auf Radio 7.

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0: 17.05 Uhr, hier ist Radio 7 an eurem Dienstagmorgen. Und gerade jetzt in den Sommerferien und Semesterferien, da sind ja viele ganz fleißig und machen einen Ferienjob. Bei mir war es ganz klassisch, ich habe einfach gekellnert.
1: Ja, und ich hatte einen richtig coolen Job. Mhm. Ich habe nämlich Alterssimulationsanzüge hergestellt.
0: Alters was?
1: Alterssimulationsanzüge. Mhm. Also es sind so Anzüge, die mit Gewichten, eine Brille und so vielen anderen Gadgets dich altern lassen. Also man fühlt sich dann wie eine Oma oder ein Opa.
0: Warum?
1: Ja, man nutzt sie zum Beispiel in der Altenpflegeausbildung, dass die Schüler da checken, was sie da überhaupt lernen.
0: Ah, okay.
1: Genau. Oder auch, wenn man neue Gebäude baut und dann testen will, wo ein Handlauf hin muss, wo eine Bank hin muss, solche Sachen.
0: Krass, das ist was, da denkt man einfach nicht drüber nach,
1: ja.
0: Aber sowas

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1: Wir starten in den Dienstag mit vielen Wolken und teilweise auch Regen. Bei euch in Schwäbisch Gmünd gerade 14 Grad, in Donaueschingen auch 14 und in Memmingen sind es 13 Grad. Später zeigt sich auch mal die Sonne, gegen Abend kommt dann der Regen zurück. Das sind dann auch stellenweise Gewitter möglich bei maximal 22 bis 27 Grad. Morgen dann wieder durchwachsen, Regen, Sonne, Wolken, alles dabei.
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2: Ihr habt Freifahrt. Wir haben einen neuen Blitzer. Und zwar zwischen Villingen-Schwenningen und Tuttlingen kurz nach der Autobahnauffahrt Tuningen. Bei der kurzen zweispurigen. Da ist 100 erlaubt. Falls ihr noch was entdeckt habt, gerne melden. 0800 70 77 110. Gute Fahrt.
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2: Gleich in 7 Minuten ein neuer Radio 7 Beichtstuhl. Wobei, ich bin mir noch nicht ganz sicher, ob es vielleicht doch eher ein Lifehack ist. Seid also gespannt. Davor noch WAZ, also Waschen, Anziehen, Zähneputzen. Um ja, 5.30 Uhr oft in Rekordgeschwindigkeit. Mit Powerstimme vom Reagan Bone Man und direkt danach was zum Wachshaken. Sorry, Papi. Wir sind Anna und Timo in dieser Woche.
1: Guten Morgen.
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0: Sechs nach halb sechs, hier ist das Radio 7 Morgen Team.
1: Guten Morgen.
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0: Helmut 29 aus Stockach und er verleugnet sein Geschlecht, seine Beichte. Ich bin begeisterter Heimwerker und mache ganz viel selber. Deshalb bin ich oft im Web unterwegs auf Handwerkerforen. Wenn du als Mann Fragen stellst, wirst du immer wieder mal als dumm, ungeschickt oder faul angefeindet. Typisch Internet halt. Dann hatte ich eine geniale Idee. Seitdem ich in den Handwerkerforen als Frau unterwegs bin, liegen mir die Männer zu Füßen. Sie überbieten sich geradezu darin, mir eine informative Antwort zu geben. Gestern hat mir einer sogar von selbst die richtigen Ersatzteile für ein Fenster rausgesucht. Ey, das ist der Hammer. Probiert selber mal aus, ihr werdet staunen.
1: Ja, da muss man den dummen Frauen halt wieder helfen, ne?
0: Machst du ab jetzt auch so, Anna, oder? Dich als Frau ausgeben im Internet, jawohl. Ihr startet bitte gut rein in diesen Dienstag und falls ihr auch noch eine kleine Beichte habt, gerne reinklicken auf radio7.de und ganz anonym beichten.

0: 5.43 Uhr, hier ist das Radio 7 Morgenteam mit Anna und Timo.
1: Guten Morgen.
0: Wer hat Lust, ein echter Filmstar zu werden?
1: Ja, doch.
0: Nimmst du mit, oder? Gerade werden nämlich 4000 Komparsen für eine riesige Netflix-Produktion gesucht. Und was wir schon wissen, es wird eine romantische Komödie mit internationaler Starbesetzung.
1: Oh ja, bin dabei. Wo muss ich hin?
0: Oktoberfestgelände. Da ist wohl Drehort, also auch in der Gegend von München noch so außenrum ein bisschen. Und gesucht wird eigentlich jeder. Egal ob jung, alt, groß, klein, Frau, Mann. Also alles egal. Und Anna, ich habe da was gesehen. Auf dieser Seite, da steht eigentlich meine Traumrolle. Ich wurde dafür geboren. Es werden nämlich unter anderem feiernde Bierzeltbesucher gesucht.
1: Oh, ja, ja, ja. Da, ich sehe dich schon in der Hauptrolle als, oder nee,
0: in,
1: als
0: in der
1: Oscar.
0: Hauptnebenrolle.
1: Hauptnebenrolle. Da kriegst du einen Oscar als beste Nebendarsteller. Das
0: mindestens,
1: ist dein Beruf, dein Job.
0: Ja, ja, genau. Also die Dreharbeiten sind von September bis November. Wer da Bock gekriegt hat, klickt mal rein auf radio7.de. Da findet ihr den Link zur Castingagentur und alle Sachen, die sonst noch so wichtig sind. So, also wenn wir dann bald alle Filmstars sind, denken wir zurück an diesen Moment, an diesem Dienstagmorgen ganz früh mit The Script hier auf Radio.

0: 2 vor 6. Hier ist das Radio 7 Morgenteam.
1: Guten Morgen.
0: Kinderbespaßung in den Ferien? Nicht immer leicht, vor allem wenn die gerade mitten in der Pubertät stecken. Eine super Folge, die Welt in 30 Sekunden, kurz nach 6 dazu. Jetzt herrscht aber noch Ruhe daheim. Die Kids pennen noch und ihr seid schon auf. Dann kommt jetzt von uns gleich Wachmach-Sounds. Alex Warren gibt's nach 6. Entspannter, gute Laune-Pop von Leonie und einer von Rihannas größten Hits. 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
1: Mit vielen Wolken und teilweise auch Regen geht's rein in den Dienstag. Bei euch in Aalen hat's momentan 13 Grad, in Riedlingen und Kempten ebenfalls. Aus denen werden heute maximal 22 bis 27 Grad. Im Laufe des Tages zeigt sich für ein paar Stunden auch mal die Sonne. Gegen Abend ziehen dann wieder ein paar Regenwolken, stellenweise auch Gewitter übers Radio 7 Land. Und gute Nachrichten für alle, die heute frieren. Morgen wird's wieder ein bisschen wärmer.
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4: Es ist 6 Uhr, guten Morgen. Das schwarz-rote Kabinett kommt heute und morgen in Schloss Neuhardenberg in Brandenburg zu einer Klausur zusammen. Es stehen wichtige Reformen auf der Tagesordnung, unter anderem Rente, Steuern, Entbürokratisierung und Digitalisierung. Über allem schweben allerdings die schlechten Umfragewerte und die angeknackste Stimmung in der Regierungskoalition.
5: Inhaltlich sollen in Schloss Neuhardenberg die Reformen fester gezurrt werden. Außerdem soll über Maßnahmen zur Stärkung der kriselnden Wirtschaft gesprochen werden und über Zukunftsthemen wie KI und Neuheiten im Rüstungssektor. Vor allem aber soll Neuhardenberg wohl mal wieder eine Art Neustart sein, bei dem sich die Koalition auf ihre Aufgaben konzentrieren und ihre Konflikte befrieden will. Die schlechten Umfragewerte für die Regierung und Kanzler Merz persönlich haben aber wohl auch damit zu tun, dass es solche teambildenden Treffen und Neustartverkündungen schon häufiger gab. Aus Berlin, Ronny Thorau.
4: In Baden-Württemberg gibt es immer mehr Straftaten mit Drohnen. Die Polizei registrierte vergangenes Jahr 36 Fälle, Tendenz weiter steigend. Häufig ging es um Verletzungen der Privatsphäre, etwa Fotos von Wohnungen aus der Luft. Auch der Flugverkehr wurde mehrfach gestört. Die SPD forderte deshalb mehr Befugnisse für die Polizei zur Drohnenabwehr. Das Innenministerium hält die bisherigen Möglichkeiten dagegen für ausreichend. Der heiße und trockene Sommer hat den Bienen in Baden-Württemberg stark zugesetzt. Wie die Landesverbände badischer und württembergischer Imker berichten, mussten viele Völker ihre Stöcke kühlen, statt Nektar zu sammeln. Nach einer guten Frühjahrsernte fiel die Honighausbeute später oft schwach aus, besonders bei Wald- und Tannenhonig. Imker füttern deshalb zu und sorgen sich um die Aufzucht der Winterbienen. Eine Ausbildung in der Gastronomie ist bei jungen Menschen offenbar wieder gefragt, zumindest in den Landkreisen Neu-Ulm und Günzburg. Für das am 1. September beginnende Ausbildungsjahr wurden dort 17% mehr Lehrverträge abgeschlossen als noch im letzten Jahr. Fazit der IHK: Gastroberufe sind wieder in und der Gewinner in diesem Jahr.
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0: Um 2 Minuten nach 6, da habt ihr noch freie Fahrt. Der neueste Blitzer steht in Aalen auf der B19 auf Höhe der Randtankstelle. Und falls ihr noch was entdeckt habt, dann gerne melden. 0800 70 77 110. Gute Fahrt.
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0: Ferienzeit, auch Linda und Gebi haben noch frei. Hier sind Anna und Timo.
1: Guten Morgen. Wir sprechen heute Morgen über die kuriosesten Ferienjobs. Und wusstet ihr, dass man mit Klatschen, also so richtig Geld machen kann? 15 bis 20 Euro die Stunde. Was ihr genau tun müsst, hört ihr in 10 Minuten.
0: Ihr schaut gerade beim Kaffeedurchlaufen vielleicht zu und fragt euch, oh, was mache ich denn jetzt schon wach? Da gibt's von uns jetzt was auf die Ohren. Volle Power mit Kato und direkt danach Don't Worry in der Leonie-Version. Habt einen schönen Dienstag.

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1: 8:08 hier ist das Radio 7 Morgenteam.
2: Guten Morgen.
1: Die eigenen pubertierenden Kinder von der gemeinsamen Aktivität zu überzeugen, das ist schon eine kleine Challenge.
2: Oh ja.
1: Hier gibt es einen kleinen Crashkurs für euch.
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4: Wie kann ich mein pubertierendes Kind überreden, das Handy mal wegzulegen und sich mit an den Esstisch zu setzen? Lektion 1. Vermeide möchte gern Jugendsprache. Das klappt als Erwachsener nie.
5: Ey Champ, ich fänd's mega nice, wenn du dein Phone mal ablegst und mit uns futterst. Bro.
4: Nee, lieber nicht. Lektion 2. Vermeide auch die allzu kindliche Art. Da fühlt sich der Teenie nicht ernst genommen.
6: Jetzt legst du mal fein das Handychen weg und dann setz dich mit ans Tischchen. Happa happa machen.
4: Lektion 3. Vermeide auch die ganz altmodische Art.
6: Hinfort mit dem schnurlosen Telefon und ab an die reich gedeckte Tafel.
4: Die einzig funktionierende Methode, Lektion 4. Sage gar nichts. Warte, bis dein Kind irgendwann Hunger bekommt. Oder bis die Pubertät vorbei ist.
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0: Es ist 16 Minuten nach 6. Hier ist das Radio 7 Morgen Team.
1: Guten Morgen.
0: Kellnern, Zeitung austragen, babysitten. Das sind eigentlich so diese klassischen Nebenjobs, diese klassischen Ferienjobs. Ja. Anna hat auch was richtig Cooles gemacht.
1: Mhm. Ich habe als Ferienjob alte Simulationsanzüge hergestellt. Mhm. Also es sind so Anzüge mit Gewichten und so und mit denen fühlt man sich dann halt alt. Und die nutzt man dann zum Beispiel für die Altenpflegeausbildung oder wenn man neue Gebäude baut, um zu testen, wo so ein Handlauf hin muss, wo eine Bank hin muss und so. Ja, war schon cool.
0: Mhm. Schon sehr kurios, aber Kollege Elias Beutel, der legt nochmal einen drauf. Er hat die lustigsten und kuriosesten Ferienjobs gefunden, die es hier so gibt.
2: Der Wasserrutschentester. Du überprüfst, ob eine Wasserrutsche schnell genug, sicher genug ist und vor allem Spaß macht.
3: Mein Wahnsinn, es ist ein Stress.
2: Spaßfaktor 10 von 10. Der einzige Haken, einen aufgeschürften Hintern. Und noch kurioser wird's beim Klakör, ein professioneller Applausmacher. Dein Job? Im Publikum sitzen und an den richtigen Stellen klatschen. Zu wenig. Ja, viel besser. Stundenlohn zwischen 15 und 20 Euro.
4: Okay, let's go.
0: Finde ich gut. Ja, könnte ich auch. Einen an der Klatsche habe ich sowieso. Noch mehr kuriose Ferienjobs, die gibt's in der Stunde. Und bis dahin gibt's hier mehr Musik, mehr Abwechslung. Die aktuelle von Alex Warren, Fever Dream, auf Radio 7.

0: 5 vor halb 7, hier ist das Radio 7 Morgen-Team.
1: Guten Morgen.
0: Und gleich geht's weiter mit dem 7-Sachen-Quiz. Kurz nach halb geht's wieder um 500 Euro. Gerne noch anmelden auf radio7.de. Und damit es dann klappt, also auch das Mitraten vorm Radio, da kurbeln wir das Hirn ein bisschen an mit Powerpop von Tiffany Aris. Bisschen rockig wird's mit Sunrise Avenue und die neue von David Guetta auch mit dabei. Für mehr Musik, mehr Abwechslung.
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3: Heute Morgen begrüße ich, Pater Alfred Tönnies, euch, liebe Hörer und Hörerinnen, mit einem herzlichen Moin. Letzte Woche waren wir unterwegs mit einer Firmengruppe, 40 junge Leute, intensiv Firmenvorbereitung am Bodensee, in der Jugendherberge in Überlingen und dann auch natürlich tagsüber im Strandbad Ost. Und wenn man dann einen spirituellen Durchgang mit diesen Firmlingen macht, durch diese ganze Anlage, dann gestern haben wir über die Rettungsringe gesprochen oder wenn man jetzt mal die Toilettenanlage anschaut, ja, wo entsorgen wir einmal nicht nur das, was wir so übrig haben im Körper, sondern auch in der Seele. Wo haben wir eine gute Entsorgung, wenn wir Sorgen haben, wenn wir mit jemandem reden müssen? Haben wir so diese Entsorgung für all das, was so uns über ist, was wir irgendwie wegkriegen müssen? Ist die Entsorgung gut? Ist das gut eingeteilt? Mit diesem Impuls verabschiede ich mich für heute. Einen gesegneten Tag.
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1: Wir starten in den Dienstag mit ganz vielen Wolken am Himmel. Momentan bei euch in Ellwangen 14 Grad, in Biberach 13 und in Tuttlingen ebenfalls 14 Grad. Maximal 22 bis 27 Grad werden es heute. Später zeigt sich dann auch mal die Sonne und gegen Abend dann wieder einige Regenschauer und teilweise auch Gewitter. Und morgen auch wieder durchwachsen, Regen, Sonne, Wolken. Immerhin ein paar Grad wärmer.
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21: Es ist 6.30 Uhr. Guten Morgen. Die Deutsche Bahn gibt im ersten Halbjahr kein gutes Bild ab. Viele Fernzüge sind verspätet unterwegs und auch der Anteil der ausgefallenen Züge ist gestiegen. Fast jeder 12. Fernzug fiel in den ersten 6 Monaten ganz oder zumindest auf einem Teil der Strecke aus. Das geht aus einer Antwort des Verkehrsministeriums auf eine Anfrage der Grünen hervor.
9: Es läuft einfach nicht rund auf der Schiene. Auch die angepeilte Pünktlichkeitsquote von 60% wird wohl im laufenden Jahr verfehlt. Und die Generalsanierung der Strecken, die zumindest auf lange Sicht Verbesserung bringen sollte, stockt. Aus Sicht der Grünen liegen die Probleme aber nicht nur auf den Strecken. Sie fordern auch eine präventive Instandsetzung der Züge. Bahn und Bundesregierung dürften nicht tatenlos zusehen, wenn immer mehr Fernzüge unpünktlich sind oder ganz ausfallen. Diana Kramer, Nachrichtenredaktion.
21: Nach der Sommerpause trifft sich die Bundesregierung heute zu einer zweitägigen Klausur auf Schloss Neu-Hardenberg. Im Mittelpunkt stehen Maßnahmen für mehr Wettbewerbsfähigkeit der deutschen Wirtschaft. Außerdem beraten die Minister über die Folgen der Hitzewelle. Dabei zeichnet sich Streit ab. Die SPD fordert mehr Klimaschutz im Grundgesetz. Die Union lehnt das bislang ab. Nach der schwachen Ernte und den Forderungen des Bauernverbands nach einer niedrigeren Dieselsteuer übt der NABU Baden-Württemberg deutliche Kritik. Landeschef Johann Enzle sagte in Stuttgart, Hilfen für die von der Dürre betroffenen Betriebe seien zwar notwendig, gleichzeitig vermissen die Naturschützer ein stärkeres Engagement der Bauern für mehr Klimaschutz. Statt weiterer Dieselsubventionen müsse die Landwirtschaft gezielt an die Folgen des Klimawandels angepasst werden, etwa durch vielfältigere Anbaumethoden und besseren Wasserrückhalt. Ein Beichtstuhl vor einem Haus sorgt in Bad Dürrheim im Schwarzwald-Baar-Kreis derzeit für Aufsehen. Das kuriose Möbelstück hat ein Schreiner vor dem Sperrmüll gerettet und dann vor sein Haus gestellt, versehen mit dem Schild Beichtstuhl geöffnet. Angenommen hat das Angebot laut des Besitzers aber noch niemand, zumindest nicht bei ihm.
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0: Sieht gut aus. Freie Fahrt. Der neueste Blitzer, der steht in Neu-Ulm-Bolafingen in der Heerstraße, Höhe Steigstraße. Falls ihr noch was entdeckt habt, gerne durchgeben. 0800 70 77 110. Gute Fahrt.
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0: Tag 2 für viele nach dem Urlaub. Anna zum Beispiel. Jetzt so wieder ein paar Tage frei haben, oder?
1: Ja,
0: jetzt hast du ja alles
1: auch
0: gesehen.
1: Man hat jetzt die Kollegen kurz begrüßt und jetzt ist auch wieder gut.
0: Guten Start in den Dienstag für alle, die jetzt nicht schon wieder frei haben. Mit Jason Derulo jetzt gleich nach Newcomerin Tiffany Aris.
1: Startet gut rein, schönen guten
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0: Radio 7 hier um 6.39 Uhr.
1: Guten Morgen.
0: Und jetzt seid ihr dran. Und zwar mit Mitraten.
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0: Tanja aus Schemmerhofen, die scharrt schon mit den Hufen. Bist du vorbereitet oder war das eher spontan?
3: Beides. Spontan und ein bisschen vorbereitet.
0: Sehr gut. Wir stellen dir nämlich 7 Fragen. Hast du alle 7 Sachen beieinander, dann hast du die Chance auf 500 Euro. Wenn es mehrere Kandidaten schaffen, wird geteilt. Ganz wichtig ist, die Antworten müssen schnell kommen, innerhalb von 2 Sekunden, sonst geht der Buzzer dazwischen. Bist du bereit, liebe Tanja?
3: Ich bin bereit.
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0: Die Hauptstadt von Österreich?
3: Wien.
2: 1.
0: Beliebter Kaffee mit Milchschaumhaube ist ein?
3: Latte Macchiato.
2: 2.
0: Rund aus Gummi mit Profil am Auto dran heißt wie?
3: Reifen.
2: 3.
0: Vorname mit M?
3: Maria.
2: 4.
0: Was liefert eine Solaranlage?
3: Strom.
2: 5.
0: Ein Talisman ist ein Glücksbringer.
2: 6.
0: Und die berühmteste Geliebte von Julius Cäsar?
3: Romeo.
1: Oh nein.
0: Nein! Der hat zwar in Rom gewohnt, der Cäsar, ja. Aber das war nicht Romeo, sondern das war die Kleopatra.
3: Ja, Kleopatra, ja.
0: Tanja, schade, bei der letzten Frage.
3: Ja, nicht schlimm.
0: Dann vielen Dank dir fürs Dabeisein.
3: Ja, gerne.
0: Eure Chance auf den 500 Euro Jackpot nachher wieder kurz nach 8:30 Uhr.

0: 6.46 Uhr, hier ist das Radio 7 Morgenteam.
1: Guten Morgen.
0: Und das Radio 7 Land, also sogar die Familien sind ja richtig zweigeteilt heute. Mm. Die einen, also wir alle, die jetzt schon wach sind, sind eben wach und die anderen, die drehen sich ganz gemütlich nochmal rum.
1: Ja, und bei mir und meinem Freund ist es auch so und es ist schon echt fies. Ja. Jeden Morgen liegt der da und dreht sich nochmal um, so ganz friedlich und ich denke mir,
0: Aber jetzt komm, Anna, wir gönnen es ihnen ja schon auch ein bisschen, oder?
1: Natürlich.
0: Ein bisschen.
1: Hey, und die haben dann auch Zeit, die Wohnung zu putzen, zu kochen, ja. Wäsche zu waschen. Das ist toll, wenn die frei haben.
0: Aha. Da bin ich mal gespannt, was dann gemacht ist, wenn du wieder heimkommst.
1: Ich glaub fest daran, dass es klappt.
0: Ja, genau. Ihr macht euch auf jeden Fall ready für den Tag. Dafür gibt's jetzt die neue von David Guetta hier auf Radio 7. Auch wieder eine richtig coole Kombi an Stimmen, die er sich da geschnappt hat. Opernsänger Andrea Bocelli mit dabei, K-Pop-Star AJ und Rapperin Megan Thee Stallion. DNA für mehr Musik, mehr Abwechslung.

0: 7:05, hier ist Radio 7.
1: Guten Morgen.
0: Mit Anna und Timo heute Morgen. Und gleich kurz nach 7 ein neuer Radio 7 Beichtstuhl. Wobei, ich bin mir noch nicht ganz sicher, vielleicht ist es auch eher unter die Kategorie Lifehack einzuordnen. Seid gespannt. Dann haben wir zwei Megastars in einem Song für euch. Bruno Mars und Lady Gaga gleich nach 7. Die aktuelle von J-Lo für ein bisschen Stimmung. So alleine im Auto ist es ja auch langweilig. Und eine gute Laune-Nummer gibt's noch von Kamrat. Mehr Musik auch immer tagsüber im Radio 7 Hitsiebner. Immer ab 5 haben wir 30 Minuten Hits nonstop für euch.
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2: Mit vielen Wolken und teilweise auch Regen geht's rein in den Dienstag. In Geislingen und Ulm ist es trocken bei 14 Grad und in Lindau regnet es bei 13 Grad. Aus denen werden heute maximal 22 bis 27 Grad. Im Laufe des Tages zeigt sich dann auch mal für ein paar Stunden die Sonne. Gegen Abend ziehen dann wieder ein paar Regen- und Gewitterwolken übers Radio 7 Land. Und gute Nachrichten für alle, die heute frieren. Morgen wird's wieder ein bisschen wärmer.
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3: Es ist 7 Uhr, guten Morgen. Heute beginnt bei Volkswagen eine ganze Serie von Betriebsversammlungen. Den Auftakt machen Wolfsburg und Braunschweig. Für die Beschäftigten geht es um ihre Arbeitsplätze. Außerdem stehen mögliche Werksschließungen in Emden, Zwickau, Hannover und Neckarsulm im Raum. Der Betriebsrat fordert Antworten vom Vorstand.
4: Die Stimmung bei Volkswagen ist angespannt. Viele Beschäftigte sind verunsichert. Sie wissen nicht, wie sicher ihr Arbeitsplatz ist und ob ihr Werk in einigen Jahren noch gebraucht wird. Auf Antworten warten sie seit Monaten. Die Kommunikation des Konzerns empfinden viele als unzureichend. Jetzt soll der Vorstand bei den Betriebsversammlungen Rede und Antwort stehen. Das Grundproblem? Volkswagen verdient zu wenig. Die Kosten sind zu hoch, deshalb will der Konzern noch stärker sparen. Zehntausende weitere Arbeitsplätze stehen auf dem Spiel. Annabel Giesbert, Nachrichtenredaktion.
3: Porsche trennt sich von seiner Beratungstochter MHP und verkauft das Ludwigsburger Unternehmen an den indischen IT-Dienstleister Tata Consultancy Services. Der Unternehmenswert liegt laut Tata bei rund 320 Millionen Euro. Mit dem Verkauf setzt Porsche seinen Sparkurs fort. MHP mit mehr als 4.500 Beschäftigten soll aber als eigenständige Marke bestehen bleiben. Außerdem soll die Zusammenarbeit mit Porsche fortgeführt werden. Etwa 30 Fledermäuse haben sich in einer Wohnung in Günzburg eingenistet. Die Bewohnerin war in Urlaub gefahren, hatte aber vergessen, ein gekipptes Fenster zu schließen. Die Fledermäuse verstanden das als Einladung und nahmen die Wohnung in Beschlag. Als sie zurückkehrte, stellte sie fest, dass sie neue Untermieter hat. Mitarbeiter des Tierheims halfen nun, die Tiere zum Auszug zu bewegen.
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3: In Kirchheim unter Teck gibt's wieder einen Umsonstladen, die Schenkscheune. Gespendete Dinge bekommen hier eine zweite Chance, von Kleidung über Haushaltswaren bis zu Deko. Wer etwas gebrauchen kann, darf es kostenlos mitnehmen. Und das Konzept kommt an. Die Schenkscheune ist nach 6 Jahren Pause zurück und stößt im Netz auf viel Interesse und Lob.
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5: Ihr habt freie Fahrt. Der neueste Blitzer, der steht auf der B30 Biberach-Ulm, kurz vor Warthausen. Falls ihr noch was entdeckt habt, gerne melden. 0800 70 77 110. Gute Fahrt.
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2: Guten Morgen. Wir haben noch 3 Wochen Sommerferien. Also nicht wir, ihr Armen. Wir Armen. Und ihr seid noch auf der Suche nach einem perfekten Ferienjob. Wie wär's dann mit, ich nenn's mal Babysitten Deluxe. Klingt gut, oder? Mhm. Welche Aufgaben euch da erwarten und noch mehr kuriose Ferienjobs hört ihr um 7:15.
5: Davor aber noch Sean Paul, der macht den Dienstagmorgen zur Karibik-Party hier im Radio 7 Land. Und jetzt das Mega-Duett von Bruno Mars und Lady Gaga.
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0: 10 nach 7, hier ist das Radio 7 Morgen Team.
1: Guten Morgen.
0: Habt ihr heute schon euch was von der Seele geredet? Wenn nicht, dann ist jetzt Zeit.
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0: Helmut, 29, aus Stockach, und er verleugnet sein Geschlecht, seine Beichte. Ich bin begeisterter Heimwerker und mache ganz viel selber. Deshalb bin ich oft im Web unterwegs, auf Handwerkerforen. Wenn du als Mann Fragen stellst, wirst du immer wieder mal als dumm, ungeschickt oder faul angefeindet. Typisch Internet halt. Dann hatte ich eine geniale Idee. Seitdem ich in den Handwerkerforen als Frau unterwegs bin, liegen mir die Männer zu Füßen. Sie überbieten sich geradezu darin, mir eine informative Antwort zu geben. Gestern hat mir einer sogar von selbst die richtigen Ersatzteile für ein Fenster rausgesucht. Ey, das ist der Hammer. Probiert selber mal aus, ihr werdet staunen.
1: Tja, uns netten Frauen, denen hilft man halt einfach.
0: Machst du ab jetzt auch immer so, dich als Frau im Internet ausgeben, gell, Anna? Ihr startet bitte gut rein in diesen Dienstag mit einer aktuellen von J-Lo. Hier ist Save Me Tonight auf Radio 7.

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0: nach sieben, hier ist das Radio 7 Morgenteam.
1: Guten Morgen.
0: Wir reden heute über die verrücktesten Ferienjobs, die es auch wirklich gibt. Also meiner war ziemlich langweilig, ich habe halt gekellnert, aber Anna, du hattest damals so einen richtig außergewöhnlichen, ne?
1: Ja, kann man schon sagen. Ich habe alte Simulationsanzüge hergestellt. Also mit denen fühlt man sich quasi alt, zum Beispiel mit Hilfe von Gewichten, einer Brille, die Sicht verschlechtert, irgendwie Schuhen, mit denen man schwerer gehen kann. Ja, und ich habe die halt zusammengesetzt.
0: Mhm.
1: Und es hilft dann zum Beispiel, wenn man ein neues Gebäude baut und ja, da kann man dann testen, wo man einen Handlauf braucht, wo man eine Sitzgelegenheit braucht zum Ausruhen, also...
0: Schon cool. Ich wusste auch bis vor ein paar Stunden nicht, dass es so einen Beruf auch gibt.
1: Tja, ist schon ein kurioser Job, aber da geht noch was. Kollege Elias hat für euch die kuriosesten und vor allem coolsten Ferienjobs rausgesucht.
2: Wie wär's mit einem der absoluten Traumferienjobs? Dein Büro, ein weißer Sandstrand. Während die meisten fürs Housekeeping bezahlt werden, wirst du einfach Inselwärter.
3: Supergeil.
2: Und das Beste, für 6 Monate Inselsitting gab es bei einer bekannten Ausschreibung sogar rund 80.000 Euro. Und jetzt ein Ferienjob für alle, die gerne Auto fahren, dabei aber ständig nach oben schauen müssen. Heißluftballonverfolger. Der Ballon startet mit den Passagieren an Bord. Und du fährst denen hinterher. Deine einzige und wichtigste Aufgabe, dafür zu sorgen, dass die Leute nach ihrer Ballonfahrt wieder zum Ausgangspunkt zurückkommen.
4: Woher kommen Sie? Aus dem Weltraum?
0: Ja, ungefähr so. Also wenn da jetzt noch nichts Passendes dabei war, in einer Stunde gibt's noch mehr hier auf Radio 7. Und wenn ihr euch gerade

0: Das Radio 7 Morgenteam hier um 8:03.
1: Guten Morgen.
0: Kinderbespaßung in den Ferien, das ist ja so eine kleine Challenge, ne? Oh, vor allem, wenn die gerade mitten in der Pubertät stecken. Die Welt in 30 Sekunden dazu, kurz nach 8, da gibt's was zu lachen. Jetzt herrscht aber noch ein bisschen Ruhe daheim, ne? Die Kids, die pennen noch meistens und ihr seid halt schon auf. Dann kommt von uns jetzt gleich der Wachmach-Sound, die aktuelle von One Republic. Dann ein bisschen was mit emotionalen Vibes, Lost on You und Party pur von Usher. Boah, direkt nach 8 für mehr Musik, mehr Abwechslung.
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1: Wir starten in den Dienstag mit Regen und vielen Wolken. Bei euch in Schwäbisch Gmünd und Neu-Ulm ist es noch trocken bei 13 Grad und Regen in Ravensburg bei 14. Später zeigt sich auch mal die Sonne. Heute Abend dann wieder Regen und teilweise auch einzelne Gewitter bei maximal 22 bis 27 Grad.
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7: Es ist 7.30 Uhr. Guten Morgen. Nach dem vereitelten Anschlagsversuch am Leipziger Flughafen gehen die Ermittler inzwischen von mehreren Drohnen aus. Neben der bereits bekannten Sprengstoffdrohne soll eine weitere mit einem DHL-Frachtflugzeug kollidiert sein. Das berichten NDR, WDR und Süddeutsche Zeitung mit Verweis auf Sicherheitskreise. Zudem soll auf einem Feld nahe des Flughafens ein drittes Fluggerät entdeckt worden sein. Dort fanden Ermittler möglicherweise auch militärischen Sprengstoff. Sicherheitskreise vermuten hinter den Plänen russische Geheimdienste. Die Ermittlungen laufen weiter. Das schwarz-rote Kabinett kommt heute und morgen in Schloss Neuhardenberg in Brandenburg zu einer Klausur zusammen. Es stehen wichtige Reformen auf der Tagesordnung, unter anderem Rente, Steuern, Entbürokratisierung und Digitalisierung. Über allem schweben allerdings die schlechten Umfragewerte und die angeknackste Stimmung in der Regierungskoalition.
8: Vor allem aber soll Neuhardenberg wohl mal wieder eine Art Neustart sein, bei dem sich die Koalition auf ihre Aufgaben konzentrieren und ihre Konflikte befrieden will. Die schlechten Umfragewerte für die Regierung und Kanzler Merz persönlich haben aber wohl auch damit zu tun, dass es solche teambildenden Treffen und Neustartverkündungen schon häufiger gab. Aus Berlin, Ronny Tochau.
7: Bei einem schweren Verkehrsunfall im Landkreis Dillingen an der Donau ist eine Autofahrerin ums Leben gekommen. Ihre 6-jährige Tochter wurde schwer verletzt. Das Auto kam bei Haunsheim aus noch ungeklärten Gründen von der Straße ab und krachte gegen 2 Bäume. Die Feuerwehr befreite die eingeklemmte Fahrerin. Die 31-Jährige starb aber trotz Reanimationsversuchen noch an der Unfallstelle. Ihre kleine Tochter wurde ins Krankenhaus geflogen. Eine 2-stündige Verfolgungsjagd mit einer Kuh hat sich die Polizei in Tuttlingen geliefert. Tilda, so der Name des Rindes, war auf dem Weg zu einem Gnadenhof aus dem Fahrzeuganhänger entwischt. Polizei und einige Passanten machten sich auf die Verfolgung. Tilda wollte offenbar zum Fußball. Eingefangen wurde sie nämlich im Bereich eines Sportplatzes.
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0: um 7.32 Uhr. Da ist ein bisschen was los auf der A8 München-Stuttgart zwischen Wendlingen und Stuttgart-Degerloch. 8 Kilometer Stau, hier braucht ihr 23 Minuten länger. Und der neueste Blitzer steht zwischen Waldburg und Rotheitlen in Ried. Außenblitzeranhänger blitzt da im 70er Bereich. Falls ihr noch was entdeckt habt, gerne melden 0800 70 77 110. Gute Fahrt.
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0: In dieser Woche mit Anna und Timo.
1: Guten Morgen.
0: Ihr habt jetzt die Chance, echte Filmstars zu werden. Also zumindest mal so ein bisschen im Hintergrund.
1: Ist ja schon mal was.
0: Genau. Wie, wo, was und wann verraten wir euch gleich 7:45. Vorher mal noch den kurzen Blick in den Spiegel riskieren. Ja, um die Uhrzeit nicht immer eine gute Idee.
1: Warum guckst du mich da jetzt so an?
0: Weiß ich jetzt auch nicht. Das war nur Zufall. Ihr zieht euch gleich die Schuhe an und es geht aus dem Haus. Vielleicht werden es ja dann die Cowboy-Stiefel. Passen nämlich ganz gut zu Kesha und Pitbull. Hier gleich nach OneRepublic.

0: Schönen guten Morgen, 7.39 Uhr, hier ist das Radio 7 Morgenteam.
1: Guten Morgen.
0: Ja, Ferien und Kinder und dann auch noch die Eltern, das ist oft eine Challenge.
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3: Wie kann ich mein pubertierendes Kind überreden, das Handy mal wegzulegen und sich mit an den Esstisch zu setzen? Lektion 1, vermeide möchte gern Jugendsprache. Das klappt als Erwachsener nie.
4: Ey Champ, ich fänd's mega nice, wenn du dein Phone mal ablegst und mit uns futterst, Bro.
3: Nee, lieber nicht. Lektion 2, vermeide auch die allzu kindliche Art. Da fühlt sich der Teenie nicht ernst genommen.
5: Jetzt legst du mal fein das Handychen weg und dann setz dich mit ans Tischchen. Happa happa machen.
3: Lektion 3, vermeide auch die ganz altmodische Art.
6: Hinfort mit dem schnurlosen Telefon und ab an die reich gedeckte Tafel.
3: Die einzig funktionierende Methode, Lektion 4, sage gar nichts. Warte, bis dein Kind irgendwann Hunger bekommt. Oder bis die Pubertät vorbei ist.
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0: 7.46 Uhr, hier ist das Radio 7 Morgen Team.
1: Guten Morgen.
0: Wer hat Lust, ein richtig echter Filmstar zu werden?
1: Ja, ich.
0: Gerade werden nämlich 4000 Komparsen für so eine riesige Netflix-Produktion gesucht. Was wir schon wissen, es wird wohl so eine romantische Komödie mit internationaler Starbesetzung.
1: Oh ja, ich will mitmachen. Wo muss ich hin?
0: Drehort ist Oktoberfestgelände in München. Gesucht wird eigentlich jeder, egal ob alt, jung, groß, klein, männlich, weiblich, grün, blau, gelb, schwarz, egal. Und Anna, ich sag's dir. Auf dieser Seite, da steht meine Traumrolle. Oh, es werden nämlich unter anderem feiernde Bierzeltbesucher gesucht.
1: Also wir waren ja schon zusammen im Bierzelt und ich weiß, du wirst den Oscar für die beste Nebendarstellrolle bekommen.
0: Ganz genau. Also Dreharbeiten sind von September bis November. Wer Bock gekriegt hat, klickt mal rein auf Radio 7. Da findet ihr nämlich den Link zur Castingagentur und alle weiteren Infos. Und jetzt steht aber erstmal das normale Tagesgeschäft an heute mit neuer Mucke von Ed Sheeran und Martin Garrix. Hier ist Repeat It.

0: 7.56 Uhr, hier ist das Radio 7 Morgen-Team.
1: Guten Morgen. Und heute Morgen, großes Thema.
0: Ganz groß.
1: Ganz riesengroßes Thema, kuriose Ferienjobs. Ey, und ihr glaubt gar nicht, was es da alles gibt. Hört ihr gleich um 7:45.
0: Mhm.
1: Nach 8.
0: Nach 8. Ja, 7:45 war schon. Ihr macht euch vielleicht auch gerade ready, vielleicht ne, für einen Ferienjob oder eben den richtigen normalen Job. Wir sind mit dabei mit positivem Popsound von Rita Ora, die aktuelle Dance-Nummer von Kygo und einem Gänsehaut-Hit To Love Somebody. Auch noch nach 8 hier auf Radio 7.
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1: Mit vielen Wolken und teilweise auch Regen geht's rein in den Dienstag. Bei euch in Göppingen ist es gerade bewölkt bei 15 Grad und in Villingen, Schwenningen und Sigmaringen regnet so ein bisschen bei 13 Grad. Maximal 22 bis 27 Grad werden es heute. Im Laufe des Tages zeigt sich für ein paar Stunden sogar mal die Sonne. Gegen Abend ziehen dann wieder ein paar Regenwolken, stellenweise auch Gewitter übers Radio 7 Land.
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2: Es ist 8 Uhr, guten Morgen. Rund drei Wochen nach dem mutmaßlichen Anschlagsversuch am Leipziger Flughafen kommen immer neue Details ans Licht. Nach Recherchen von NDR, WDR und Süddeutscher Zeitung gehen die Ermittler jetzt davon aus, dass am 4. August mehrere Drohnen im Einsatz waren. Eine war mit Sprengstoff beladen, eine weitere könnte mit einem DHL-Frachtflugzeug kollidiert sein. Zudem wurde nahe des Flughafens ein drittes Fluggerät entdeckt. Dort fanden Ermittler möglicherweise auch militärischen Sprengstoff. Sicherheitskreise vermuten hinter den Plänen russische Geheimdienste. Die Ermittlungen laufen weiter. In Baden-Württemberg gibt es immer mehr Straftaten mit Drohnen. Die Polizei registrierte vergangenes Jahr 36 Fälle, Tendenz weiter steigend. Häufig ging es um Verletzungen der Privatsphäre, etwa Fotos von Wohnungen aus der Luft. Auch der Flugverkehr wurde mehrfach gestört. Die SPD fordert deshalb mehr Befugnisse für die Polizei zur Drohnenabwehr. Das Innenministerium hält die bisherigen Möglichkeiten dagegen für ausreichend. Der heiße und trockene Sommer hat den Bienen in Baden-Württemberg stark zugesetzt. Wie die Landesverbände badischer und württembergischer Imker berichten, mussten viele Völker ihre Stöcke kühlen, statt Nektar zu sammeln. Nach einer guten Frühjahrsernte fiel die Honighausbeute später oft schwach aus, besonders bei Wald- und Tannenhonig. Imker füttern deshalb zu und sorgen sich um die Aufzucht der Winterbienen. Eine Ausbildung in der Gastronomie ist bei jungen Menschen offenbar wieder gefragt, zumindest in den Landkreisen Neu-Ulm und Günzburg. Für das am 1. September beginnende Ausbildungsjahr wurden dort 17% mehr Lehrverträge abgeschlossen als noch im letzten Jahr. Fazit der IHK: Gastroberufe sind wieder in und der Gewinner in diesem Jahr.
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3: Es dauert länger auf der A6 Nürnberg Richtung Heilbronn. Zwischen Bretzfeld und dem Kreuz Weinsberg 5 Kilometer Stau. Eine knappe Viertelstunde Zeitverlust hier. Und dann haben wir noch die A8 München-Stuttgart. Zwischen Wendlingen und Stuttgart-Degerloch 11 Kilometer Stau. Hier braucht ihr aktuell 24 Minuten länger. Allen unterwegs eine gute und sichere Fahrt.
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3: Ein kleines bisschen besser gelaunt sind wir auch gleich in 7 Minuten. Mit unserer Kult-Comedy, der Radio 7 Telefon-Jack, ärgert mal wieder einen von euch. Davor noch chilliger Sound zum WhatsApps-Checken und auch Beantworten. Ganz wichtig von Kygo. Und direkt danach Sia Unstoppable. Wir sind Anna und Timo.
1: Guten Morgen.

0: 9:08. Hier ist das Radio 7 Morgen-Team.
1: Morgen!
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3: Landratsamt Esslingen, Baureferat, mein Name ist Balzer. Herr Hirschig, ich rufe an wegen der Steinmauer auf Ihrem Grundstück.
4: Oi.
3: Ja, da sind wir darauf hingewiesen worden und haben das überprüft. Da finde ich aber keinen Vorgang, kein Baugesuch, kein gar nichts.
4: Muss ich das machen?
3: Ja, oh, Sie dürfen keinerlei Bautätigkeit, ohne vorher sich zu informieren.
4: Also Sie, ich wusste das nicht, Sie.
3: Ja, ja, das ist eben das Problem. Auch wenn man etwas nicht weiß, darf man es trotzdem nicht dürfen.
4: Ja, ich meine, Sie habt da eine Chance, dass Sie die genehmigt kriegt.
3: Ja, wie gesagt, also es wird problematisch. Erstens wegen der Farbe der Steine. Ne?
4: Ja, aber die Batte sind doch gelbe Steine und das passt ja doch eigentlich wirklich zum Haus dazu.
3: Passt nicht zu dieser Wohngegend.
4: Ja, klasse. Jetzt können Sie wieder wegmachen.
3: Jetzt müssen Sie sie wegmachen, ja.
4: Das darf ich ernst sein.
3: Ja, aber ein Tipp von mir, fotografieren Sie die Mauer vorher, dann können Sie das Foto wieder zusammen mit dem Gesuch einreichen, dann wird entschieden, ob Sie die Mauer wieder aufbauen lassen dürfen.
4: Sie, das Ding war nicht billig, Sie.
3: Ja gut, ich meine, Sie können natürlich dann auch, wenn Sie mir das jetzt sagen, da können Sie, dass wir das dann wegmachen. Es wird aber dann nicht billiger.
4: Also ich glaube, jetzt war ich verarscht, Sie.
3: Wie kommen Sie da drauf?
4: Ich weiß es nicht.
3: Glauben Sie, wir haben Zeit, gleich zum Verarschen.
4: Jetzt machen Sie so, schicken Sie mir das her und was Sie machen sollen, natürlich Ihnen ein Bild schicken.
3: Ja. Nein, Sie brauchen mir das Bild nicht schicken. Erst zusammen mit dem Gesuch einreichen, wenn die Mauer weg ist.
4: Ich mache die Mauer nicht mehr weg, Sie.
3: Sie machen sie nicht weg.
4: So viel Geld habe ich nicht, Sie, dass ich die wegmache und auch wieder nachmache.
3: Ja, aber die Mauer, die kann man doch umschmeißen.
4: Die ist doch gemauert, Sie.
3: Ja. Ja, ich kann Ihnen eine Adresse geben, dann lassen wir vom Stadtbauamt einen Bagger kommen mit der Abrissbirne.
4: Aber ja nicht, Sie.
3: Nicht?
4: Aber ja nicht.
3: Ja gut, auf alle Fälle, ich meine, wenn Sie so kommen, dann müssen wir Ihnen eine Frist geben.
4: Geben Sie mir mal Ihre Telefonnummer, ja. Rufe ich Sie mal zurück.
3: Ja.
4: Sie sind der Herr?
3: Mein Name ist Telefoncheck.
4: Ich habe mir's doch nur gedacht, ey. Das darf nicht wahr sein.
3: Ja, okay.
4: Wie kommen die da drauf?
3: Du mal auf. Ja, ich glaube, sie haben eine Tochter, die hat gern so Späße. Die wohnt in Dinkelsbühl und heißt Tanja.
4: Ah, ich glaube, ich bin he. Sie haben das super gemacht, muss ich sagen.
3: Okay.
4: Super gemacht.
3: Ja.
4: Danke.
3: Bis dann. Tschüss.
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0: 14 Minuten nach 8 mit dem Radio 7 Morgenteam an eurem Dienstag.
1: Guten Morgen.
0: Morgen.
1: Wir stellen euch heute Morgen die kuriosesten und coolsten Ferienjobs vor. Ich habe euch ja schon erzählt, dass ich als Ferienjob mal alte Simulationsanzüge hergestellt habe.
0: So cool.
1: Also es sind so Anzüge, mit denen man sich älter fühlt und die werden dann zum Beispiel weltweit genutzt beim Bau von öffentlichen Gebäuden, um da zu testen, wo ein Handlauf hin muss, wo eine Bank hin muss. Ja, einfach, dass es für die alten Leute passt.
0: Ich finde es einfach mega spannend, was es alles für Berufe gibt.
1: Und das Coole ist ja, es gibt noch so viel mehr.
2: Der Wasserrutschentester. Du überprüfst, ob eine Wasserrutsche schnell genug, sicher genug ist und vor allem Spaß macht.
3: Mein Wahnsinn, es ist ein Stress.
2: Spaßfaktor 10 von 10. Der einzige Haken, einen aufgeschürften Hintern. Und noch kurioser wird's beim Klakör. Ein professioneller Applausmacher. Dein Job? Im Publikum sitzen und an den richtigen Stellen klatschen. Zu wenig. Ja, viel besser. Stundenlohn zwischen 15 und 20 Euro.
3: Okay, let's go.
0: Das können wir auch, oder?
1: Yay!
0: Einen an der Klatsche haben wir sowieso. Und ihr habt hoffentlich einen schönen Dienstag.

0: 4 vor 8:30. Hier ist das Radio 7 Morgenteam.
1: Guten Morgen.
0: Und gleich nach 8:30, also kurz danach, unsere 7 Sachen Quiz. Es geht um 500 Euro im Jackpot. Also wenn ihr mit dabei sein wollt, noch gerne anmelden auf radio7.de. Dazu gibt's gute Laune, Sommersound von Katy Perry, Purple Disco Machine mit einem richtigen Groove für heute Morgen und neue ultralässige Mucke aus Deutschland, Mist Z mit Sometimes I Love You.
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1: Viele Wolken ziehen heute Morgen übers Radio 7 Land. Bei euch in Tuttlingen und Friedrichshafen regnet es gerade bei 15 Grad. Und in Aalen, da ist es noch trocken bei 14 Grad. Später zeigt sich auch mal die Sonne. Gegen Abend kommt dann der Regen zurück, teilweise auch mit einzelnen Gewittern. Maximal 22 bis 27 Grad heute.
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13: Es ist 8.30 Uhr. Guten Morgen. Neue Erkenntnisse im Fall des mutmaßlichen Anschlags auf den Flughafen Leipzig. Nachdem am 4. August eine mit Sprengstoff beladene Drohne entdeckt wurde und eine weitere offenbar mit einem DHL-Frachtflugzeug kollidierte, fanden Ermittler am 14. August offenbar eine dritte Drohne. Laut Recherchen von NDR, WDR und Süddeutscher Zeitung wurden außerdem rund 50 Gramm des militärischen Sprengstoffs Hexogen sichergestellt. Die Ermittler prüfen, ob ein deutlich größerer Anschlag geplant war. Das Bundeskriminalamt ermittelt wegen des Verdachts auf Staatsterrorismus. Die Deutsche Bahn gibt im ersten Halbjahr kein gutes Bild ab. Viele Fernzüge sind verspätet unterwegs und auch der Anteil der ausgefallenen Züge ist gestiegen. Fast jeder 12. Fernzug fiel in den ersten 6 Monaten ganz oder zumindest auf einem Teil der Strecke aus. Das geht aus einer Antwort des Verkehrsministeriums auf eine Anfrage der Grünen hervor. Nach der schwachen Ernte und den Forderungen des Bauernverbands nach einer niedrigeren Dieselsteuer übt der NABU Baden-Württemberg deutliche Kritik. Landeschef Johann Enzle sagte in Stuttgart, Hilfen für die von der Dürre betroffenen Betriebe seien zwar notwendig, gleichzeitig vermissen die Naturschützer ein stärkeres Engagement der Bauern für mehr Klimaschutz. Statt weiterer Dieselsubventionen müsse die Landwirtschaft gezielt an die Folgen des Klimawandels angepasst werden, etwa durch vielfältigere Anbaumethoden und besseren Wasserrückhalt. Bei einem schweren Verkehrsunfall im Landkreis Dillingen an der Donau ist eine Autofahrerin ums Leben gekommen. Ihre 6-jährige Tochter wurde schwer verletzt. Das Auto kam bei Haunsheim aus noch ungeklärten Gründen von der Straße ab und krachte gegen 2 Bäume. Die Feuerwehr befreite die eingeklemmte Fahrerin. Die 31-jährige starb aber trotz Reanimationsversuchen noch an der Unfallstelle. Ihre kleine Tochter wurde ins Krankenhaus geflogen.
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0: Auf der A8 dauert es gerade länger München-Stuttgart. Zwischen Wendlingen und Stuttgart-Degerloch 11 Kilometer Stau. Zeitverlust hier 24 Minuten. Und der neueste Blitzer steht in Sontheim an der Umgehung am neuen Feuerwehrhaus im 70er Bereich. Alle weiteren auf radio7.de. Gute Fahrt.
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0: Das sind in dieser Woche Anna und Timo.
1: Guten Morgen.
0: Gleich in einer Viertelstunde im Radio 7 Beichtstuhl. Wobei, ich bin mir noch nicht ganz sicher, ob es wirklich so ein Beichtstuhl ist oder eher ein Lifehack. Das dürft dann ihr entscheiden. Seid auf jeden Fall gespannt. Jetzt starten wir gemeinsam in den Dienstag mit einer Extraportion Alternative Sounds, Tampa City. An Coolen ist eigentlich kaum zu überbieten zurzeit, oder? Und gleich danach haben wir Katy Perry mit California Girls. Habt einen schönen Dienstag.
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0: Wie fit seid ihr schon? 8.38 Uhr, das Radio 7 Morgenteam hier.
1: Guten Morgen.
0: Jetzt wird nämlich mitgeraten.
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0: Wir spielen Runde 2 für heute mit Sandra aus Riedlingen, auch auf der Arbeit. Das heißt, wir müssen ganz schnell machen, oder Sandra?
3: Ja, das wäre super, aber das geht ja glaube ich auch nicht lang.
0: Ja genau, wir stellen dir nämlich nur 7 Fragen. Hast du alle 7 Sachen beieinander, dann hast du die Chance auf 500 Euro. Wenn es mehrere Kandidaten schaffen, dann wird geteilt. Ganz wichtig ist, die Antworten müssen schnell kommen, innerhalb von 2 Sekunden, sonst geht der Buzzer dazwischen. Soweit so klar. Bist du bereit?
3: Ja.
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0: Was sitzt auf einem Pferd?
3: Ein Reiter.
2: 1.
0: Am Ende eines Satzes macht man einen?
3: Punkt.
2: 2.
0: Beliebte Hose, Blue?
3: Jeans.
2: 3.
0: Gefährliche Schlange in Afrika ist die schwarze?
3: Kobra.
0: Es ist die schwarze Mamba.
3: Ach, schade.
0: Schade, liebe Sandra.
3: Ja, schade, ja.
0: Trotzdem vielen Dank fürs Dabeisein.
3: Sehr gerne.
0: Morgen habt ihr wieder die Chance. Kurz nach 6:30 zocken wir die nächste Runde. Einfach

0: 6:46 Uhr, hier ist das Radio 7 Morgenteam.
1: Guten Morgen.
0: An eurem Dienstag. Habt ihr euch heute schon was von der Seele geredet oder ist da noch Bedarf?
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0: Helmut 29 aus Stockach und er verleugnet sein Geschlecht, seine Beichte. Ich bin begeisterter Heimwerker und mache ganz viel selber. Deshalb bin ich oft im Web unterwegs auf Handwerkerforen. Wenn du als Mann Fragen stellst, wirst du immer wieder mal als dumm, ungeschickt oder faul angefeindet. Typisch Internet halt. Dann hatte ich eine geniale Idee. Seitdem ich in den Handwerkerforen als Frau unterwegs bin, liegen mir die Männer zu Füßen. Sie überbieten sich geradezu darin, mir eine informative Antwort zu geben. Gestern hat mir einer sogar von selbst die richtigen Ersatzteile für ein Fenster rausgesucht. Ey, das ist der Hammer. Probiert selber mal aus, ihr werdet staunen.
1: Ja, wir dummen Frauen halt wieder, gell? Denen hilft man gerne.
0: Ab jetzt gibst du dich auch immer als Frau im Internet aus, Anna. Gib's zu.
1: Lifehack.
0: Hier gibt's jetzt auf jeden Fall ganz neue Mucke. Aus Deutschland, Mystesy, Sometimes I Love You. Ich finde den so lässig.

0: 4 Minuten vor 9. Hier ist das Radio 7 Morgenteam mit Anna und Timo.
1: Guten Morgen.
0: Morgen.
1: Habt ihr auch laute Glasflaschen daheim, so von Smoothies und so, und wisst nicht, was ihr mit denen machen sollt? Dann haben wir gleich die Lösung für euch in Lindas Lifehacks um kurz nach 9.
0: Rückenwind für diesen Dienstag gibt's auch gleich von uns. Gone, gone, gone nach 9. Dann was mit viel Rhythmus, Sorry Puppy, und was mit viel Bass ist auch noch mit dabei, Creepin'. Mehr Musik dann auch gleich wieder im Radio 7 Hit Siebner. Ab 9:30 dann wieder 30 Minuten Hits nonstop.
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1: Mit vielen Wolken und Regen geht's rein in den Dienstag. Bei euch in Schwäbisch Hall sind's gerade bewölkte 15 Grad. In Riedlingen und Wangen 13 Grad und Regen. Maximal 22 bis 27 Grad werden's heute. Im Laufe des Tages zeigt sich für ein paar Stunden sogar mal die Sonne. Gegen Abend ziehen dann wieder ein paar Regenwolken, stellenweise auch Gewitter über. 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
11: Es ist 9 Uhr, guten Morgen. Nach dem vereitelten Anschlagsversuch am Leipziger Flughafen gehen die Ermittler inzwischen von mehreren Drohnen aus. Neben der bereits bekannten Sprengstoffdrohne soll eine weitere mit einem DHL-Frachtflugzeug kollidiert sein. Das berichten NDR, WDR und Süddeutsche Zeitung mit Verweis auf Sicherheitskreise. Zudem soll auf einem Feld nahe des Flughafens ein drittes Fluggerät entdeckt worden sein. Dort fanden Ermittler möglicherweise auch militärischen Sprengstoff. Sicherheitskreise vermuten hinter den Plänen russische Geheimdienste. Die Ermittlungen laufen weiter. Heute beginnt bei Volkswagen eine ganze Serie von Betriebsversammlungen. Den Auftakt machen Wolfsburg und Braunschweig. Für die Beschäftigten geht es um ihre Arbeitsplätze. Außerdem stehen mögliche Werksschließungen in Emden, Zwickau, Hannover und Neckarsulm im Raum. Der Betriebsrat fordert Antworten vom Vorstand.
12: Die Stimmung bei Volkswagen ist angespannt. Viele Beschäftigte sind verunsichert. Sie wissen nicht, wie sicher ihr Arbeitsplatz ist und ob ihr Werk in einigen Jahren noch gebraucht wird. Auf Antworten warten sie seit Monaten. Die Kommunikation des Konzerns empfinden viele als unzureichend. Jetzt soll der Vorstand bei den Betriebsversammlungen Rede und Antwort stehen. Das Grundproblem? Volkswagen verdient zu wenig. Die Kosten sind zu hoch, deshalb will der Konzern noch stärker sparen. Zehntausende weitere Arbeitsplätze stehen auf dem Spiel. Annabel Giesbert, Nachrichtenredaktion.
11: Ein Beichtstuhl vor einem Haus sorgt in Bad Dürrheim im Schwarzwald-Barkreis derzeit für Aufsehen. Das kuriose Möbelstück hat ein Schreiner vor dem Sperrmüll gerettet und dann vor sein Haus gestellt, versehen mit dem Schild Beichtstuhl geöffnet. Angenommen hat das Angebot laut des Besitzers aber noch niemand, zumindest nicht bei ihm.
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11: In Kirchheim unter Tech gibt's wieder einen Umsonstladen, die Schenkscheune. Gespendete Dinge bekommen hier eine zweite Chance, von Kleidung über Haushaltswaren bis zu Deko. Wer etwas gebrauchen kann, darf es kostenlos mitnehmen. Und das Konzept kommt an. Die Schenkscheune ist nach 6 Jahren Pause zurück und stößt im Netz auf viel Interesse und Lob.
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0: Auf der A8 dauert es länger, München-Stuttgart. Zwischen Wendlingen und Stuttgart-Degerloch 10 Kilometer Stau, Zeitverlust hier 26 Minuten. Dazu haben wir einen neuen Blitzer für euch. Auf der A96 Lindau-München, kurz vorm Kohlberg-Tunnel, da blitzt es aus einem braunen Caddy raus. Alle weiteren auf radio7.de. Entschuldigung. Kommt gut und sicher an.
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0: Anna und Timo hier. Schönen guten
1: Tag.
0: Morgen.
1: Geht's wieder, Timo?
0: Ja, geht wieder.
1: Heute Morgen großes Thema bei uns: Ferienjobs. Und da gibt's wirklich coole Aufgaben, mit denen man so richtig fett Kohle machen kann. Eure Inspiration für die letzten 3 Sommerferienwochen gleich um 8:45.
0: Davor noch schnell was frühstücken zu Mando Diao, gleich nach einem Beat zum Abshaken. Sorry, Papi. Wir wünschen euch einen schönen Dienstag.
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0: 9. Hier ist das Radio 7 Morgenteam.
1: Guten Morgen.
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1: Heute ein Trick für alle, denen es so geht wie mir. Ich habe nämlich ganz viele schöne Glasflaschen daheim, so von irgendwelchen Getränken, Smoothies, ihr kennt's. Und ich würde die total gern als Deko verwenden, aber dieser Aufdruck, der sieht halt einfach kacke aus. So, und Gott sei Dank haben wir Linda, weil die hat uns einen Lifehack dagelassen und den Aufdruck bekommen wir ganz schnell ab, mit ein bisschen Geduld. Wir legen die Flasche einfach in eine Schüssel mit Essig und lassen die dafür 2 Stunden drin liegen. Und dann müssen wir sie nur noch abwischen und die Flasche ist sauber.
0: Das sind Sachen, da habe ich mir noch nie Gedanken drüber gemacht, aber das ist ja offensichtlich ein Frauending. Ja. Dekoplan steht also, jetzt noch den Dienstag meistern mit David Guetta, Teddy Swims und Tones and I. Einfach voll der Power-Song.

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1: Das Radio 7 Morgenteam hier um 16 nach 9.
2: Guten Morgen.
1: Die kuriosesten Feriendrops heute Morgen ja bei uns. Es ist echt crazy, was man so alles machen kann. Und Anna, du hattest auch so einen ganz besonderen Ferienjob mal,
2: ja,
1: ne?
2: Ja, kann man schon so sagen. Ich habe alte Simulationsanzüge hergestellt.
1: Allein also der Name.
2: Crazy, oder? Also mit denen fühlt man sich alt, zum Beispiel irgendwie mit Gewichten an Armen und Beinen, eine Brille, mit der man schlechter sieht und so weiter. Und ja, und die habe ich halt zusammengesetzt. Mhm. Und das nutzt man dann zum Beispiel, wenn man ein neues Gebäude baut und dann zu gucken, wo man einen Handlauf braucht, wo man eine Sitzgelegenheit braucht. Ist ja schon ein cooler Job.
1: Schon, ja.
2: Aber Elias Beutel, unser Kollege, hat noch viel kuriosere Ferienjobs gefunden.
3: Wie wär's mit einem der absoluten Traumferienjobs? Dein Büro, ein weißer Sandstrand. Während die meisten fürs Housekeeping bezahlt werden, wirst du einfach Inselwärter.
4: Supergeil.
3: Und das Beste, für 6 Monate Inselsitting gab es bei einer bekannten Ausschreibung sogar rund 80.000 Euro. Und jetzt ein Ferienjob für alle, die gerne Auto fahren, dabei aber ständig nach oben schauen müssen. Heißluftballonverfolger. Der Ballon startet mit den Passagieren an Bord. Und du fährst denen hinterher. Deine einzige und wichtigste Aufgabe, dafür zu sorgen, dass die Leute nach ihrer Ballonfahrt wieder zum Ausgangspunkt zurückkommen.
5: Woher kommen Sie? Aus dem Weltraum?
1: Wir machen uns jetzt gemeinsam ready für den Ferienjob. Oder für den normalen Job zu einer ganz neuen Nummer hier auf Radio 7. Flow, Leak It. Für mehr

0: Jazz.
1: Hallo.
0: Guten Morgen.
1: Ich wollte eigentlich simulieren, dass das Büro leer ist und keiner antwortet, aber du bist ja wenigstens da, Anna, alles gut. 9.26 Uhr, das Radio 7 Morgenteam hier, aber ich finde schon, diese Woche ist es besonders leer im Büro.
0: Es ist leer, wir haben hier kurz vor 9:30 und wenn man da rausguckt, ist es quasi niemand da. Mhm. Aber ich habe da so eine Theorie. Also, ich glaube, viele nehmen die ersten 3 Sommerferienwochen frei oder halt die letzten. Mhm. Und da gibt es so ein paar zwischendrin.
1: So ein Überschneidungs-
0: und die überschneiden sich genau diese Woche.
1: Aha.
0: Ja,
1: die
0: denk
1: Anna
0: mal
1: denkt
0: drüber
1: mit.
0: Nach.
1: Ja. Ist aber ja auch gut für euch. Ihr könnt einfach laut aufdrehen. Keinen stört's, also hoffentlich. Gleich im Radio 7 Hits 7er immer ab 9:30 Minuten Hits nonstop. Da haben wir Turn the Lights Off. Ich meine, den hört man eh am liebsten laut. Bruno Mars ist mit dabei und Stimmungs-Dance-Sound von Bibi Rexha gibt's auch noch.
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10: Viele Wolken ziehen heute Morgen übers Radio 7 Land, so wie momentan bei euch in Ulm, wolkig bei 14 Grad und in Leutkirch und Singen sind es 15 Grad und Regen. Heute Mittag zeigt sich auch mal die Sonne, gegen Abend wieder Regen, teilweise auch einzelne Gewitter bei maximal 22 bis 27 Grad.
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12: Zwei Meldungen. Einmal die A8 München-Stuttgart zwischen Wendlingen und Stuttgart-Degerloch. 8 Kilometer stockender Verkehr. Hier braucht ihr 16 Minuten länger. Und auf der B19 dauert es auch ein bisschen. Aalen Richtung Giengen zwischen Aalen-Unterkochen und Aalen-Oberkochen. 15 Minuten Zeitverlust. Der neueste Blitzer steht in Sondheim an der Umgehung am neuen Feuerwehrhaus im 70er Bereich. Alle anderen auf radio7.de.
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1: Die Sonne ist heute gut eingepackt in Regenschauer. Jetzt am Vormittag Regen, später spitzelt mal die Sonne durch, am Abend dann wieder Regen. Dazu angenehme 22 bis 27 Grad. Ab morgen wird es dann ziemlich schwül, dazu noch weniger Schauer. Ab Donnerstag dann heiß bei um die 30 Grad.
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2: Es ist 10 Uhr, guten Morgen. Die deutsche Wirtschaft sendet mit einem erneuten Mini-Wachstum im Frühjahr ein Lebenszeichen inmitten aller Krisen. Von April bis Juni legte das Bruttoinlandsprodukt mit 0,3% zum Vorquartal etwas stärker zu als zunächst berechnet, teilte das Statistische Bundesamt mit.
3: Damit ist die deutsche Wirtschaft 3 Quartale in Folge gewachsen, wenn auch nur leicht. Die Entwicklung geht vor allem auf die gute Exportentwicklung zurück, so die Bundesstatistiker. Und auch am Bau gab es zuletzt leichte Anzeichen von Entspannung. Allerdings wirkt das eher wie eine Momentaufnahme, denn die finanziellen Herausforderungen bleiben gewaltig. In den ersten 6 Monaten gab der Staat 71,3 Milliarden Euro mehr aus, als er eingenommen hat. Diana Kramer, Nachrichtenredaktion.
2: Die Erstaufnahmeeinrichtung für Geflüchtete in Gingen an der Brenz soll Anfang 2027 geschlossen werden. Grund sind laut Regierungspräsidium Stuttgart hohe Sanierungskosten. Seit der Wiedereröffnung 2020 wurden dort rund 4.900 Menschen untergebracht. Als Ersatz plant das Land eine neue Erstaufnahmeeinrichtung in Stuttgart-Weilimdorf mit bis zu 1.300 Plätzen sowie zusätzlichen Notfallkapazitäten. Etwa 30 Fledermäuse haben sich in einer Wohnung in Günzburg eingenistet. Die Bewohnerin war in Urlaub gefahren, hatte aber vergessen, ein gekipptes Fenster zu schließen. Die Fledermäuse verstanden das als Einladung und nahmen die Wohnung in Beschlag. Als sie zurückkehrte, stellte sie fest, dass sie neue Untermieter hat. Mitarbeiter des Tierheims halfen nun, die Tiere zum Auszug zu bewegen.
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2: Der über 20 Jahre alte Kulthit von Hier an Blind der deutschen Band Wir sind Helden feiert ein überraschendes Comeback. Auf TikTok und Instagram stürmt der Song aktuell die Charts. Millionen Nutzer nutzen den nostalgischen Sound für kreative Videos, humorvolle Rückblicke und persönliche Geschichten. Der virale Hype katapultiert den Indie-Klassiker zurück ins Rampenlicht einer neuen Generation.
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1: A8 München Richtung Stuttgart zwischen Esslingen und Stuttgart-Degerloch. Aktuell 6 Kilometer Stau und 15 Minuten Zeitverlust. Und auf der B19 Aalen Richtung Gingen an der Brenz zwischen Aalen Unterkochen und Aalen Oberkochen. Dichter Verkehr, eine Viertelstunde on top. Aktuellster Blitzer steht in Neu-Ulm-Burlafingen in der Heerstraße, Höhe Steigstraße. Alle anderen findet ihr auf radio7.de. Und falls da was vergessen wurde, gerne durchklingeln 0800 70 77 110. Euch eine gute Fahrt.
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1: Letzter Dienstag im August. Wir flitzen quasi im Turbogang durch diesen Sommermonat. Und genauso schnell wie der Monat vorbeirauscht, geht auch hoffentlich euer Arbeitstag rum. Also zumindest mit der richtigen Mucke. Und genau dafür sind wir da. Aus dem Studio im Norden direkt auf die Playlist zu uns in den Süden. Tiffany Aris aus Hamburg mit Vertigo. Gleich nach Rag & Bone Man und jetzt rein mit Sommerhit und Sommerlaune von Shakira.
0: Mhm.

0: 12 nach 10, der Dienstagvormittag, hier ist Radio 7. Und wenn ihr da gerade so gar keinen Bock auf Arbeiten habt, dann passt jetzt mal gut auf. Ein Influencer hat auf TikTok jetzt den Lifehack überhaupt rausgehauen.
1: Ihr schnappt euch euren Lieblingskollegen, geht die ganze Nacht feiern, ihr geht aber nicht schlafen. Am nächsten Morgen geht ihr dann zurück ins Büro und alle werden sagen, meine Güte, siehst du bleich und scheiße aus. Dann sagen die, ja, geh mal lieber nach Hause. Dann gehst du nach Hause, schläfst 6-7 Stunden tagsüber und kannst abends wieder feiern gehen.
0: Habe ich heute Morgen direkt mal ausprobiert. Und siehe da, die Kollegen haben nur gesagt, ich sehe scheiße aus. Nichts mit heimgehen. Schönen Dienstagvormittag. Ihr hört Radio 7. Noch vor 10:30 der größte Miley Cyrus Hit. Und jetzt für euch Cheerleader von Felix Jähn und Omi.

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0: Ihr lauscht Radio 7, schönen guten Tag. Und damit der Dienstag jetzt auch endlich mal ein bisschen Fahrt aufnimmt, starten wir rein in den Radio 7 Hit 7er. Von halb bis voll Musik nonstop. Gleich mit fetten Beats von David Guetta, seine neue DNA, die knallt richtig rein. Dazu einen Dance-Floor-Hit von Partygöttin J-Lo. Ja, und Ray Garvey macht einen auf Valentinstag. Ganz viel Gefühl. Mehr Musik, mehr Abwechslung. Gleich nach halb geht's los.
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0: Heute bis zu 20 Grad in Aalen und 24 Grad bei euch in Tuttlingen. Dazu immer wieder Schauer und kleinere Gewitter. Später am Nachmittag auch der ein oder andere Sonnenstrahl unterwegs. Gegen Abend dann weiter Regen.
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0: Dauert gerade länger auf der A6 Nürnberg Richtung Heilbronn. Zwischen Crailsheim und Kirchberg 7 Kilometer Stau und 17 Minuten Zeitverlust. Und auf der B19 Aalen Richtung Gingen an der Brenz. Da stockt der Verkehr zwischen Aalen Unterkochen und Aalen Oberkochen. Hier braucht ihr gerade 25 Minuten länger. Aktuellster Blitzer steht auf in Schwarzenberg am Ortsausgang Richtung Wurmbrechts aus einem schwarzen Caddy. Alle anderen findet ihr auf radio7.de. Und falls was gefehlt hat, gerne durchklingeln 0800 70 77 110. Gute Fahrt.
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0: Samstagvormittag auf Radio 7 und bitte nicht wundern, wenn's aus euren Radiolautsprechern gleich blitzt. Das sind dann vermutlich die Blitzlicht-Gewitterreste von der Grammy-Verleihung. Die Abräumerin des Jahres, Lady Gaga, die haben wir hier gleich mit Abracadabra. Außerdem der Nachtisch vor der Mittagspause, One Republic, Need Your Love. Ganz tolle neue Nummer, noch vor 23:30.
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0: Die Sonne, die ist heute eingepackt zwischen Regenschauer. Jetzt am Vormittag Regen und einzelne Gewitter. Später spitzelt die Sonne dann etwas durch. Am Abend dann wieder Regen. Dazu angenehme 22 bis 27 Grad. Ab morgen wird's dann ziemlich schwül. Dazu nur noch wenige Schauer. Am Donnerstag dann heiß bei um die 30 Grad.
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4: Es ist 11 Uhr, guten Tag. Nach der Sommerpause beginnt zur Stunde eine zweitägige Klausur des Bundeskabinetts auf Schloss Neuhardenberg in Brandenburg. Vor der Regierung liegen wichtige Reformen, drei Landtagswahlen und politisch anspruchsvolle Wochen. Kanzler Merz sagte vorab:
5: Nehmen Sie das gute Wetter und die angenehmen Temperaturen auch als Beleg dafür, dass wir uns in einer guten Atmosphäre hier in Neuhardenberg im Kabinett treffen und dass die Bundesregierung insgesamt fest entschlossen ist, die Probleme anzupacken und soweit wir es in unserer Hand haben, sie auch zu lösen.
4: Bei der Klausur soll es vor allem um Reformen für mehr Wirtschaftswachstum gehen. Die deutsche Wirtschaft hat im Frühjahr etwas stärker zugelegt als zunächst erwartet und ist damit das dritte Quartal in Folge gewachsen. Haupttreiber bleiben die Exporte. Trotz anhaltender Belastungen durch hohe Energiepreise, Niedrigwasser und internationale Krisen sehen Ökonomen erste Anzeichen einer Erholung. Gleichzeitig steigt das Staatsdefizit deutlich, auch wegen milliardenschwerer Investitionen in Infrastruktur und Verteidigung. Unbekannte haben an der Bahnstrecke zwischen Backnang und Maubach am Sonntag mehrere Kabel durchtrennt und damit Störungen im Zugverkehr sowie bei Telefon- und Internetverbindungen ausgelöst. Die Polizei geht von Sabotage aus und ermittelt über den Staatsschutz. Die Täter verschafften sich offenbar Zugang zu einem Kabelschacht nahe der Gleise. Auf einem Recyclinghof in Heidenheim ist eine 87-Jährige von einem Lastwagen erfasst und tödlich verletzt worden. Der 31-jährige Fahrer stand zunächst mit seinem Laster auf der Waage. Als er losfuhr, lief die Frau plötzlich vor dem Fahrzeug vorbei. Es kam zum Zusammenstoß. Rettungskräfte und ein Hubschrauber waren im Einsatz. Die Frau erlag noch an der Unfallstelle ihren schweren Verletzungen.
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0: 2:55, hallo auf die A6 Nürnberg Richtung Heilbronn. Zwischen Schnelldorf und Kirchberg, da stockt der Verkehr auf 9 Kilometer. Hier braucht ihr gerade 20 Minuten länger. Und die A7 Fürstenreute Richtung Ulm. Zwischen Illertissen und Dreikittistetten, 6 Kilometer Stau, Viertelstunde plus. Die neuesten Blitzer stehen zwischen Bergertreute und Weingarten im Wald und in Riedheim auf Höhe der Traube von Speichingen herkommend. Alle anderen findet ihr auf radio7.de. Gute Fahrt!
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0: Also nee, so wird das nix. Viel zu viele graue Wolken für den 25. August. Wir schieben die jetzt mal weg. Und damit das auch wirklich was wird, hier unser Sonnenanbeter in Musik.

euer Kollege auch zufällig ChatGPT? Tag zusammen, hier ist Radio 7. Also wirklich jetzt mal ehrlich. Ich kann mich nicht an den Tag erinnern, an dem ich kein ChatGPT genutzt habe. Gerade eben schon wieder. Schreib die E-Mail für meinen Chef etwas höflicher, aber mach ihm bitte klar, dass ich darauf keinen Bock habe. Und zack, ausgespuckt. Hey, und er macht das so gut, ich kann mich wirklich nicht beschweren. Wir lassen Kollege ChatGPT jetzt einfach mal alleine schaffen und wir holen, keine Ahnung, währenddessen Kaffee. Drehen das Radio ein bisschen lauter und die nächsten 3 Minuten werden einfach mal nur genossen. Neuer Hit von OneRepublic.

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1: Und hier seid ihr es auch. Radio 7, kurz vor 12 und endlich ist er da. Mein Lieblingshit-Siebner des Tages. Und warum? Na, weil ich uns die neue von Martin Garrix und Ed Sheeran klar gemacht habe. Repeated. Und so wie er heißt, würde ich es auch gerne machen. Wiederholen, wiederholen, wiederholen. Tolle Nummer, sage ich euch, ist gleich dabei. Davor der Hit mit den drei Buchstaben, der letztes Jahr richtig durch die Decke ging. Und was zum Mitkrölen von Shakira. Mehr Musik, mehr Abwechslung, gleich wieder bis 12.
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0: Einer, kann ich ins Tor? Ich kann aber auch Mittelstürmer. 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Zehner mache ich auch. Oder falsche Neun? 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
5: Geht heute rauf auf bis zu 20 Grad in Aalen und 23 Grad in Kempten. Dazu immer wieder Schauer und kleinere Gewitter. Später am Nachmittag auch der ein oder andere Sonnenstrahl unterwegs. Gegen Abend dann wieder öfter Regen.
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5: Achtung auf der A7 Ulm Richtung Fürstenreute. Liegt zwischen Föhringen und Illertissen ein totes Tier auf der linken Spur. Dann dauert es länger auf der A8 München-Stuttgart zwischen Wendlingen und Stuttgart-Degerloch. 7 Kilometer Stop-and-Go, 15 Minuten plus. Und die letzte Meldung von der A81 Singen-Stuttgart zwischen Engen und Geisingen. 2 Kilometer Stau und 17 Minuten Zeitverlust. Aktuellster Blitzer steht in Stockach in Winterspüren in der 40er-Zone. Alle anderen auf radio7.de. Und falls ihr was hinzuzufügen habt, gerne durchklingeln 0800 70 77 110. Ich wünsche dir gute Fahrt.
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0: Team hier um 11.56 Uhr. Gleich nach 12 wieder mehr Musik, mehr Abwechslung. Oder besser gesagt, mehr Schlagzeug von Tampa City und mehr Abwechslung von der Jennifer Lopez, die uns mit On The Flow wirklich die coolsten Partymomente gezaubert hat. Ihr hört Radio 7 und das ist verdammt richtig so.
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0: Die Sonne ist heute gut eingepackt zwischen Regenschauer. Jetzt immer wieder kleinere Schauer. Später spitzelt dann die Sonne mal kurz durch. Am Abend dann wieder Regen. Dazu angenehme 22 bis 27 Grad. Ab morgen wird's dann ziemlich schwül. Dazu nur noch wenige Schauer. Am Donnerstag dann sogar richtig heiß bei um die 30 Grad.
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11: Es ist 12 Uhr, guten Tag. An der Bahnstrecke zwischen Backnang und Maubach sind am Sonntag offenbar gezielt Kabel durchtrennt worden. Die Polizei ermittelt wegen Sabotage und sucht jetzt nach Zeugen.
12: Dadurch kam es zu Verspätungen bei zahlreichen Zügen. Folgen hatte es aber auch für die Menschen in Backnang selbst. In dem Betonschacht, der entlang der Gleise verläuft, befinden sich Telefon- und Internetkabel. So waren zeitweise Telefon- und Internetverbindungen gestört. Nun hat sich der Staatsschutz der Sache angenommen und hofft jetzt auf Hinweise auf verdächtige Personen oder Fahrzeuge am vergangenen Sonntag. Rainer Pompe, Nachrichtenredaktion.
11: Vor Beginn der Kabinettsklausur in Neu-Hardenberg hat Bundeskanzler Merz angekündigt, dass die Bundesregierung Konsequenzen aus der Hitzewelle und Dürre dieses Sommers ziehen will. Die zuständigen Minister sollen dafür zunächst die aktuelle Lage bewerten. Deutschland müsse den Klimawandel weiter begrenzen und sich besser auf dessen Folgen einstellen. Strittig bleibt allerdings die Forderung der SPD, den Klimaschutz im Grundgesetz zu stärken. Eine zweistündige Verfolgungsjagd mit einer Kuh hat sich die Polizei in Tuttlingen geliefert. Tilda, so der Name des Rindes, war auf dem Weg zu einem Gnadenhof aus dem Fahrzeuganhänger entwischt. Polizei und einige Passanten machten sich auf die Verfolgung. Tilda wollte offenbar zum Fußball. Eingefangen wurde sie nämlich im Bereich eines Sportplatzes.
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11: Der über 20 Jahre alte Kulthit von Hier an Blind der deutschen Band Wir sind Helden feiert ein überraschendes Comeback. Auf TikTok und Instagram stürmt der Song aktuell die Charts. Millionen Nutzer nutzen den nostalgischen Sound für kreative Videos, humorvolle Rückblicke und persönliche Geschichten. Der virale Hype katapultiert den Indie-Klassiker zurück ins Rampenlicht einer neuen Generation.
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0: Es rollt im Schneckentempo auf der A6 Nürnberg Richtung Heilbronn zwischen Schnelldorf und Schwäbisch Hall. 7 Kilometer Stop and Go, 15 Minuten plus. Achtung, auf der A7 Ulm Richtung Fürstenreute liegt zwischen Föhringen und Illertissen ein totes Tier auf der linken Spur. A8 Stuttgart Richtung München zwischen dem Kreuz Ulm-Elchingen und Günzburg. 2 Kilometer Stau nach einem Unfall, 23 Minuten Zeitverlust. Und die B31 Friedrichshafen Richtung Stockach zwischen Immenstadt Ost und Hagenau. Auch hier dichter Verkehr, 15 Minuten plus. Aktueller Blitzer steht zwischen Bergertreute und Weingarten im Wald. Aus einem Blitzeranhänger raus, alle anderen findet ihr auf radio7.de. Und falls da was vergessen wurde, gerne durchklingeln. 0800 70 77 110. Gute Fahrt.
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0: Ey, wie gemein, oder? Da kommt man aus einem All-Inclusive-Urlaub und plötzlich steht man mittags wieder selbst in der Küche. Hey, aber um den Nachtisch müsst ihr euch nicht kümmern. Der wird gleich frisch serviert und zwar von uns. Hört auf den Namen Opalite, aktueller Superhit von Taylor Swift. Und jetzt

12 nach 12, hier ist Radio 7 und das ist genau der Zeitpunkt. Jetzt in einer Woche ist das für viele die erste Mittagspause im Leben. Kommender Dienstag, 1. September, da starten viele neue Azubis ins Arbeitsleben. Und achtet da mal bitte auf ein bestimmtes Wort. Das hört ihr um diese Uhrzeit wirklich an jeder Stelle. Mahlzeit hier, Mahlzeit da. Sogar der Hund der Kollegin bellt dir Mahlzeit ins Gesicht. Also, als ich hier bei Radio 7 angefangen habe, die ersten 3 Wochen, ich hatte wirklich keinen Plan, wer dieser Mahlzeit ist und was der von mir will. Ich habe dann mit Hallo oder Gut und Dir geantwortet, das war wirklich so peinlich. Mittlerweile kann ich's und ihr macht das nächste Woche hoffentlich direkt besser. Und bis dahin einfach noch ein bisschen Ferien genießen. Jetzt zu Taylor Swift und Overlight. Hier ist Radio 7. Mahlzeit.

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0: Tag zusammen, Radio 7 hier, gleich ist es 12:30 und während ihr fürs Mittagessen gerade erstmal die dreckige Pfanne von gestern sauber schrubben müsst, gibt's von uns die 30 Minuten Powerputz-Playlist. Mit dabei nur die ganz Großen wie Ed Sheeran, Justin Bieber, Shakira oder auch eine Lana Del Rey. Mehr Musik gleich wieder mit dem Radio 7 Hitsiebner.
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0: Heute bis zu 23 Grad bei euch in Ehingen und 24 Grad in Konstanz. Dazu immer wieder Schauer und kleinere Gewitter. Gegen später am Nachmittag auch der ein oder andere Sonnenstrahl unterwegs. Morgen und auch am Donnerstag.

0: wühlheiß, geht dann mit den Temperaturen nochmal ordentlich rauf.
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0: Vorsicht, Unfall auf der A7 Ulm Richtung Würzburg zwischen Langenau und Niederstotzingen. Die Unfallstelle ist noch nicht gesichert. Weiter auf der A7 Füssenreute Richtung Ulm zwischen Illertissen und dem Drei-Kitty-Städten. 8 Kilometer Stau, 20 Minuten plus. Rüber auf die A8 München-Stuttgart zwischen Wendlingen und Stuttgart-Degerloch. 8 Kilometer Stau, 20 Minuten on top. Und die letzte Meldung von der B31 Friedrichshafen Richtung Stockach zwischen Immenstadt-Ost und Hagenau. 20 Minuten Zeitverlust. Aktuellster Blitzer steht zwischen Waldburg und Rotheideln in Ried. In der 70er-Zone, alle anderen findet ihr auf radio7.de. Gute Fahrt.
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0: Dienstagmittag und wenn aus euren Autolautsprechern nur noch das hier kommt, dann sucht euch lieber eine andere Parklücke. Sonst überhört ihr nämlich gleich den neuen Supercharted von Holly Humberstone, Newcomerin aus England, gleich in der Show. Außerdem eine Kombi, die damals die Musikwelt verändert hat. Rihanna und Eminem, gleich mit Love the Way You Lie.
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2: Heute bis zu 23 Grad bei euch in Ehingen, 24 Grad bei euch in Konstanz. Dazu immer wieder Schauer und auch kleinere Gewitter. Später am Nachmittag auch der ein oder andere Sonnenstrahl unterwegs. Gegen Abend dann weiter Regen.
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3: Um 13 Uhr, guten Tag. Das Auto bleibt für die meisten von uns mit großem Abstand das wichtigste Verkehrsmittel. Das hat eine Umfrage des TÜV-Verbands unter mehr als 2500 Verbraucherinnen und Verbrauchern ergeben. Mehr als 80% der Befragten sind demnach mindestens einmal die Woche mit dem Auto unterwegs.
4: Rund 25% aller Befragten würden grundsätzlich E-Autos bevorzugen, wenn sie ein Fahrzeug kaufen müssten. Eine knappe Mehrheit ist übrigens dagegen, den Autoverkehr in den Zentren von Städten und Gemeinden zu beschränken. Immerhin 40% aber auch dafür. Und nach dem Autofahren ist zu Fuß gehen die beliebteste Fortbewegungsart, mit großem Vorsprung vor den Öffis und dem Fahrrad. Thomas Thonfeld, Nachrichtenredaktion.
3: Bei einem Teil der deutschen Wirtschaft geht's aufwärts, und zwar am Bau. Da gibt's mehr Umsatz, mehr Aufträge und mehr Beschäftigte im Vergleich zum letzten Sommer. Ein Plus von gut 11% beim Auftragseingang. Sowohl im Hochbau, der vom Wohnungsbau abhängt, als auch im Tiefbau. Die Branche profitiert dabei von den Milliardenausgaben des Bundes für Straßen und Schienen. Bei einem Verkehrsunfall im Landkreis Dillingen ist eine Autofahrerin ums Leben gekommen. Ihre 6-jährige Tochter wurde schwer verletzt. Das Auto kam bei Lauingen aus noch ungeklärten Gründen von der Straße ab und krachte gegen 2 Bäume. Die Feuerwehr befreite die eingeklemmte Fahrerin aus dem Auto. Die 31-jährige starb aber trotz Reanimationsversuchen noch an der Unfallstelle. Ihre kleine Tochter wurde ins Krankenhaus geflogen.
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3: Auch in Indonesien wüten zurzeit große Waldbrände und viele Bürger unterstützen die Feuerwehr beim Löschen. Das Video eines Helfers auf der Insel Borneo geht jetzt viral, denn der 17-Jährige löscht im Superman-Kostüm. Das gibt begeisterte Kommentare. Du bist wirklich ein echter Superheld, oder? Okay, jetzt wissen wir es. Superman kommt aus Indonesien.
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2: Dienstagmittag, 1:02. Vorsicht auf der A7 Ulm Richtung Würzburg zwischen Langenau und Niederstorzingen. 2 Kilometer Stau wegen der Unfallaufnahme, 30 Minuten Zeitverlust. Achtung auf der B10 Stuttgart Richtung Ulm zwischen Ulm West und Ulm Leer, Metallteile auf der Fahrbahn. B10 Stuttgart Richtung Ulm zwischen Ebersbach und der Überleitung Uhingen, eine ungesicherte Unfallstelle auf allen Fahrstreifen im Baustellenbereich. Und es dauert länger auf der B31 Friedrichshafen Richtung Stockach zwischen Immenstadt Ost und Hagenau, 17 Minuten Zeitverlust. Der aktuelle Blitzer, der steht in Stockach in der Wind in Winterspüren. Da sind 40 erlaubt. Alle anderen findet ihr auf radio7.de. Habt da was gefehlt? Gebt gern Bescheid. Gerne durchklingeln 0800 70 77 110. Euch eine gute Fahrt.
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2: Gleich der Hit, der im Urlaub ständig in der Disco lief, also in der Kinderdisco. Turn the Lights Off von Kato. Davor die Imagine Dragons und jetzt, wie versprochen, das Naturtalent aus England. Holly Humberstone mit To Love Somebody.

0: von 6. Schönen Dienstag zusammen, hier ist Radio 7 und da sind ja einige gerade am Sparschwein auffüllen und Ferienjobs gibt's ja wirklich einige und das Radio 7 Morgenteam hat heute die kuriosesten gesucht.
1: Der Wasserrutschentester. Du überprüfst, ob eine Wasserrutsche schnell genug, sicher genug ist und vor allem Spaß macht.
2: Mein Wahnsinn, es ist ein Stress.
1: Spaßfaktor 10 von 10. Der einzige Haken, einen aufgeschürften Hintern. Und noch kurioser wird's beim Klakör, ein professioneller Applausmacher. Dein Job? Im Publikum sitzen und an den richtigen Stellen klatschen. Zu wenig. Ja, viel besser. Stundenlohn zwischen 15 und 20 Euro.
3: Okay, let's go.
0: Morgen früh beim Radio 7 Morgenteam feiern wir einen ganz besonderen Geburtstag. Und das Geburtstagskind kennt wirklich jeder von euch.
4: Was?

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0: vor halb zwei. Hier ist Radio 7. Schön, dass ihr dabei seid. Und ich habe gerade so einen typischen Dienstags-Nachmittagsgedanken. Wieso sieht das kleine L auf der Tastatur genauso aus wie das große I? Das nervt mich so sehr, dass ich nicht aufhören kann, drüber nachzudenken. Ich schlag vor, wir brauchen Alltagsablenkung. Und das kriegen wir jetzt ganz schön viel davon. 30 Minuten Hits am Stück, gleich wieder mit dem Radio 7 Hitsiebner.
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0: Der Dienstag, der bleibt heute meist grau. Später spitzelt ab und zu vielleicht mal die Sonne durch. Dazu immer wieder kleinere Schauer bei 22 bis 27 Grad. Morgen und auch am Donnerstag schwülheiß, geht dann mit den Temperaturen nochmal ordentlich rauf.
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0: Es hat gekracht auf der A7 Fürstenreute Richtung Würzburg zwischen Nersingen und Niederstotzingen. 11 Kilometer Stau, gerade 50 Minuten Zeitverlust. Und auf der B31 Friedrichshafen Richtung Stockach stockt der Verkehr zwischen Immenstadt Ost und Hagenau. Hier braucht ihr 15 Minuten mehr. Aktuellster Blitzer steht in Rietheim auf Höhe der Traube von Speichingen kommend. Alle anderen findet ihr auf radio7.de. Falls da was vergessen wurde, gerne durchklingeln und Bescheid geben. 0800 70 77 110.
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0: ist Radio 7, kurz vor 2 am Dienstagnachmittag. Gleich mit der Frau, die hat zwar nicht das Geheimrezept für die ewige Liebe, dafür aber das Geheime, wie schaffe ich es in die Charts-Rezept? Also ich weiß nicht, wie oft sie das schon geschafft hat, es funktioniert aber jedes Mal. Ja, und jetzt schon wieder. Jennifer Lopez, Save Me Tonight. Gleich auf der Playlist und davor mehr Musik für euren Dienstagnachmittag mit Bruno Mars oder auch Bibi Rexha.
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10: Für alle, die jetzt in kürzester Zeit noch die Bikini-Figur schaffen wollen, ohne zu sehr zu leiden, einfach kreativ sein. Vorschlag 1, mach die Reste-Diät. Da darfst du nur Reste essen, Kartoffelschale, Käserinde. Das kostet so viel Überwindung, dass du ganz schnell abnimmst. Und der beste Vorschlag überhaupt ist die gelebte Body-Positivity. Das heißt, wenn dein Körper Ecken und Kanten hat, bist du mit den Rundungen und den Ringen sehr attraktiv, wenn nicht sogar richtig geil.
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0: Der Dienstag bleibt heute meist grau, später spitzelt ab und zu mal die Sonne durch, dazu immer wieder kleinere Schauer bei 22 bis 27 Grad. Morgen und auch am Donnerstag schwül heiß, geht dann auch wieder mit den Temperaturen ordentlich rauf.
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11: Um 14 Uhr, guten Tag. Bus und Bahn kommen in Deutschland deutlich schlechter weg als gedacht. Nur jeder Fünfte nutzt sie mindestens einmal pro Woche. Damit liegt der öffentliche Nahverkehr in einer neuen TÜV-Studie gleich auf mit dem Fahrrad und weit hinter dem Zu-Fuß-Gehen mit 63%. Ganz vorne bleibt das Auto. Über 80% fahren mindestens einmal die Woche. Fast 9 von 10 Haushalten haben eins. Autofreie Innenstädte will deshalb die Mehrheit nicht. 54% lehnen Einschränkungen ab. Die Stimmung in der deutschen Wirtschaft hat sich im August weiter von den Folgen des Iran-Kriegs erholt. Das IFO-Geschäftsklima stieg noch einmal leicht an. Damit zeigt das wichtigste deutsche Konjunkturbarometer den 4. Monat in Folge nach oben. Wer klettert mitten am Tag eine Böschung runter, um an einem Bahnschacht Kabel durchzuschneiden? Vor dieser Frage steht gerade die Polizei in Backnang. Da haben Unbekannte am Sonntag mehrere Kabel an der Strecke Richtung Maubach gekappt. Die Folge? Züge blieben stehen und in Teilen der 38.000 Einwohnerstadt fielen Internet und Telefon aus. Die Bahn merkte das über eine Fehlermeldung. Das System zeigte plötzlich Gleise als besetzt an, obwohl da gar kein Zug stand. Bauarbeiten gab es an der Stelle keine, deshalb ermittelt jetzt der Staatsschutz wegen Sabotage. Gesucht werden Zeugen, die in der Nähe verdächtige Leute oder Fahrzeuge gesehen haben. 5 Flächenbrände in 4 Tagen versetzen die Bürger von Dornhahn in Angst. Die Polizei vermutet Brandstiftung und fahndet nach einem mutmaßlichen Feuerteufel. Nach einem Brand wurde dafür auch ein Hubschrauber eingesetzt, aber vergeblich. Jetzt werden die Dornhahner in den sozialen Medien dazu aufgerufen, aufzupassen und Verdächtiges zu melden.
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0: Dienstagnachmittag 2:02. Wir starten auf der A7 Füssenreute Richtung Würzburg zwischen dem Kreuz Ulm-Elchingen und Niederstotzingen. 6 Kilometer nach einem Stau, 20 Minuten Zeitverlust. A8 München-Stuttgart zwischen Esslingen und Stuttgart-Degerloch. 6 Kilometer Stau, eine Viertelstunde on top. Und auf der B31 Friedrichshafen Richtung Stockach. Da klemmt's zwischen Immenstadt-Ost, Ferienwohnpark und Hagenau. Hier braucht ihr gerade 20 Minuten länger. Der neueste Blitzer steht in Weingarten in der Gartenstraße. Da sind 30 erlaubt. Alle anderen findet ihr auf radio7.de. Und wenn was vergessen wurde, gerne durchklingeln. Kostenlos 0800 70 77 110. Gute Fahrt.
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0: Schönen guten Tag. Es ist 2:15. Ihr hört Radio 7. Letzter Dienstag im August. Wir flitzen quasi im Turbogang durch diesen Sommermonat. Und genauso schnell wie der Monat gerade vorbeirauscht, geht auch euer Arbeitstag rum. Also zumindest mit der richtigen Mucke. Und genau dafür sind wir da. Die Imagine Dragons verwandeln euer Auto gleich in eine Konzerthalle. Whatever it takes. Gleich nach einem der besten Hits des Jahres. New Religion.

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Grüße an alle, die sich gerade wegen dem Song spontan entschieden haben, sich zu verloben. Viel Glück, viel Freude, alles Mögliche, was man da so braucht. Und weil wir ja die meiste Abwechslung haben, läuft hier um kurz vor drei direkt der Trennungssong. Sorry von Justin Bieber. Hey, ich sag's immer wieder, gemeinsam mit Radio 7 durch jede Lebenslage. Gleich Viertel nach zwei. Euch einen schönen Dienstag.

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0: halb drei und ich muss ehrlich sagen, ich habe den Bezug zur Zeit verloren. Wie nächste Woche ist schon September. Und wie Menschen, die heute 40 Jahre alt sind, waren 2010 gerade mal 24. Also, das geht in meinen Kopf nicht rein. 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
0: Der Dienstag bleibt heute meist grau, später spitzelt ab und zu mal die Sonne durch, dazu immer wieder kleinere Schauer bei 22 bis 27 Grad. Morgen und auch am Donnerstag schwül heiß, geht dann mit den Temperaturen auch nochmal ordentlich rauf.
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0: Dauert gerade länger auf der B10 zwischen Neu-Ulm-Mitte und Blaubeurer Tor. Dichter Verkehr 30 Minuten plus. B31 Friedrichshafen Richtung Stockach zwischen Immenstadt Ost und Hagenau 15 Minuten Zeitverlust. Und im Kreis Reutlingen zwischen Münsingen und Marbach hier Tiere auf der Fahrbahn. Aktueller Blitzer steht in Stockach im Winterspüren in der 40er-Zone. Alle anderen findet ihr auf radio7.de. Falls da was gefehlt hat, gerne durchklingeln 0800 70 77 110. Gute Fahrt!
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0: fantastischen Dienstag mit Radio 7 und wir drängeln jetzt mal so ein bisschen in Richtung Feierabend. Ja, und wenn einer weiß, wie Feierabend geht, dann doch wohl Kollege Sebastian Pauls. Der hat gleich nach drei einen Hit, der klingt nach Vanilleeis, Sahne und eine Portion Sonnenschein. Die Die von Shakira und dazu was von der Powerkanone Pink. Mehr Musik, mehr Abwechslung, geht gleich weiter.
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16: Sonne, Wolken und einzelne Schauer oder Gewitter. Bei aktuellen Göppingen 18, in Donaueschingen 19 und in Friedrichshafen 20 Grad. Morgen schwül warm und teilweise Regen. Donnerstag oft Sonne und nochmal um die 30 Grad.
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17: Um 15 Uhr, guten Tag. Das Auto bleibt in Deutschland mit großem Abstand das wichtigste Verkehrsmittel. Das zeigt eine neue Studie des TÜV-Verbands. Über 80% der Befragten sitzen mindestens einmal pro Woche hinterm Steuer. In 88% der Haushalte steht ein eigenes Auto. Auf Platz 2 kommt übrigens etwas, womit man nicht rechnet, zu Fuß gehen mit 63%. Bus und Bahn nutzt dagegen nur jeder Fünfte einmal die Woche, genauso viele wie das Fahrrad. Und wenn es um Einschränkungen für Autos in den Innenstädten geht, da ist eine knappe Mehrheit dagegen. Je kleiner der Ort, desto größer die Ablehnung. Bei einem Teil der deutschen Wirtschaft geht's aufwärts, und zwar am Bau. Da gibt's mehr Umsatz, mehr Aufträge und mehr Beschäftigte im Vergleich zum letzten Sommer. Ein Plus von gut 11% beim Auftragseingang. Sowohl im Hochbau, der vom Wohnungsbau abhängt, als auch im Tiefbau. Die Baubranche profitiert dabei von den Milliardenausgaben des Bundes für Straßen und Schienen. Die Erstaufnahmeeinrichtung für Geflüchtete in Giengen an der Brenz soll Anfang 2027 geschlossen werden. Grund sind laut Regierungspräsidium Stuttgart hohe Sanierungskosten. Seit der Wiedereröffnung 2020 wurden dort rund 4.900 Menschen untergebracht. Als Ersatz plant das Land eine neue Erstaufnahmeeinrichtung in Stuttgart-Weil im Dorf mit bis zu 1.300 Plätzen sowie zusätzlichen Notfallkapazitäten.
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17: Ein Blumenstrauß, den man aufessen kann. Damit geht gerade eine Konditorin aus Sachsen auf Social Media durch die Decke. Sophie baut Cupcakes und Buttercremesträuße, die aussehen wie echte Blumen, Blüte für Blüte. In den Kommentaren auf Insta und Facebook schreiben viele, das sei viel zu schade zum Essen. Diskutiert wird vor allem eins, wie so etwas den Postweg überstehen soll. Sophie hat das Problem aber gelöst und will die Sträuße ab nächstem Monat deutschlandweit verschicken.
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16: Aktuell keine Staus, keinen neuen Blitzer, alle anderen auf radio7.de. Und wenn ihr noch was entdeckt, 0800 70 77 110.
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Hola, hier ist Radio 7. In den Sommerferien hat man mal Zeit aufzuräumen, durchzuwischen, Dinge neu zu ordnen. Und das haben wir getan mit der Musikmischung hier auf Radio 7. Nach euren Wünschen natürlich. Und da sind zum Beispiel tolle 2010er zurück auf unsere Playlist gekommen. Schon 18 Jahre her etwa und noch vor halb vier bei mir im Radio. Closer von Neo.

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8: Etwas Sonne, viele Wolken, einzelne Schauer oder Gewitter. Und aktuell in Schwäbisch Hall 18, in Neu-Ulm 18, in Sigmaringen 19 Grad. Morgen schwül warm und teilweise Regen. Donnerstag oft Sonne und nochmal um die 30 Grad.
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8: Ein Stau auf der A6 in Richtung Heilbronn zwischen Kralsheim und Ilzhofen-Wolpertshausen. 5 Kilometer, eine Viertelstunde Zeitverlust aktuell. Keine neuen Blitzer, alle anderen auf radio7.de. Und wenn ihr noch was entdeckt, 0800 70 77 110.
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Martin Garrix und Ed Sheeran. Repeat it.

0: 7 hier. Ach, extra Leona geschnitten und jetzt ist euch das Wetter nicht sommerlich genug für einen Wurstsalat. Ah, das kann ich verstehen. Und empfehle euch stattdessen Leona Spätzle. Einfach mit ein paar Zwiebeln anbraten, Spätzle und ein bisschen Käse in die Pfanne und das ist besser als jedes Wagyu Steak. Vorfreude auf den Feierabend mit extra Sommerhits gleich. I Took a Pill in Ibiza zum Beispiel oder auch Topic mit Becky G nach wie bei mir. Und eine mächtige Mitsing-Melodie in Apologize von Timbaland mit One Republic. Mehr Musik und mehr Abwechslung auf Radio 7.
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2: Etwas Sonne, viele Wolken, einzelne Schauer oder Gewitter und teilweise echt frisch in Crailsheim aktuell 16 Grad, in Memmingen 18, in Singen 22. Morgen schwül warm und teilweise Regen, Donnerstag oft Sonne und nochmal um die 30 Grad.
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3: Um 16 Uhr, guten Tag. Das Auto bleibt für die meisten von uns mit großem Abstand das wichtigste Verkehrsmittel. Das hat eine Umfrage des TÜV-Verbands unter mehr als 2500 Verbraucherinnen und Verbrauchern ergeben. Mehr als 80% der Befragten sind demnach mindestens einmal die Woche mit dem Auto unterwegs.
4: Rund 25% aller Befragten würden grundsätzlich E-Autos bevorzugen, wenn sie ein Fahrzeug kaufen müssten. Eine knappe Mehrheit ist übrigens dagegen, den Autoverkehr in den Zentren von Städten und Gemeinden zu beschränken. Immerhin 40% aber auch dafür. Und nach dem Autofahren ist zu Fuß gehen die beliebteste Fortbewegungsart, mit großem Vorsprung vor den Öffis und dem Fahrrad. Thomas Thonfeld, Nachrichtenredaktion.
3: Die Stimmung in der deutschen Wirtschaft hat sich im August weiter von den Folgen des Iran-Kriegs erholt. Das IFO-Geschäftsklima stieg nochmal leicht an. Damit zeigt das wichtigste deutsche Konjunkturbarometer den vierten Monat in Folge nach oben. An der Bahnstrecke bei Backnang haben Unbekannte mehrere Kabel durchtrennt und damit nicht nur den Zugverkehr lahmgelegt, sondern auch Internet und Telefon in Teilen der Stadt. Die Polizei geht von Absicht aus, der Staatsschutz ermittelt wegen Sabotage. Wer dahinter steckt und warum, ist völlig offen. Repariert wurde in der Nacht, die Züge fahren inzwischen wieder normal. In Ravensburg ist ein Autofahrer mit bis zu 200 Stundenkilometern vor der Polizei geflüchtet. Er überfuhr am Sonntagmorgen mehrere rote Ampeln, drehte auf der Straße um und entkam. Jetzt geht die Polizei ersten konkreten Hinweisen auf das Auto, den Fahrer und seine Beifahrerin nach. Gesucht wird ein BMW mit Friedrichshafener Kennzeichen. Gegen den Fahrer wird wegen eines verbotenen Autorennens ermittelt.
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5: Ein Stau auf der A8 in Richtung Stuttgart zwischen Wendlingen und Stuttgart-Degerloch. 6 Kilometer Stau, 20 Minuten Zeitverlust. Der neueste Blitzer steht kurz hinterm Oggenhauser Keller in Fahrt Richtung Giengen im 70er Bereich. Alle anderen auf radio7.de. Und wenn ihr noch was entdeckt, 0800 70 77 110.
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5: Musik für euren Büroflirt habe ich zum Beispiel noch vor halb. Bisschen lauter drehen und da mal abchecken, ob er oder sie eure Verliebte

0: Infos schaffen an diesem Feriendienstagnachmittag. Hier ist Radio 7. Ich hatte ja schon mit 15 meinen ersten Job beim Radio und deswegen nie so echte Ferienjobs wie in der Fabrik schaffen oder Post austragen oder irgendwie sowas. Aber es gibt auch die besonders kuriosen Ferienjobs, hat das Radio 7 Morgenteam für heute rausgefunden.
1: Wie wär's mit einem der absoluten Traumferienjobs? Dein Büro, ein weißer Sandstrand. Während die meisten fürs Housekeeping bezahlt werden, wirst du einfach Inselwärter.
2: Supergeil.
1: Und das Beste, für 6 Monate Inselsitting gab es bei einer bekannten Ausschreibung sogar rund 80.000 Euro. Und jetzt ein Ferienjob für alle, die gerne Auto fahren, dabei aber ständig nach oben schauen müssen. Heißluftballonverfolger. Der Ballon startet mit den Passagieren an Bord. Und du fährst denen hinterher. Deine einzige und wichtigste Aufgabe, dafür zu sorgen, dass die Leute nach ihrer Ballonfahrt wieder zum Ausgangspunkt zurückkommen.
3: Woher kommen Sie? Aus dem Weltraum?
0: Oder wie wäre es mit einem Ferienjob als Dr. Sommer? Morgen früh eine tolle Teenie-Erinnerung. Wir feiern 70 Jahre Bravo, stündlich ab 17:45 dann beim Radio 7 Morgenteam.

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0: Hier ist Radio 7 und es sind keine einfachen Tage für Menschen im Süden, die mit einem Fußballfan zusammen selbst aber kein Fan sind. Gestern erst ist die erste DFB-Pokalrunde endlich zu Ende gegangen. Und was? Schon wieder heute? Wie FC Memmingen gegen die Bayern 2? Aber vielleicht schrecken ja die 4 Euro für den Livestream ab. Lieber einen romantischen Abend mit einem kostenlosen Stream aus der Radio 7 Streaming-Welt. Und gleich gut gelaunt in den Feierabend mit 30 Minuten Hits nonstop. David Guetta, Post Malone, Milo, Austis und einer der deutschen Hits des Sommers, Sometimes I Love You, gleich im Radio 7 Hit 7er. 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
6: Etwas Sonne, viele Wolken, einzelne Schauer oder Gewitter und aktuell in Heidenheim 17, in Ulm 18, in Lindau 22 Grad. Morgen schwülwarm und teilweise Regen, Donnerstag oft Sonne und nochmal um die 30 Grad.
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6: Ein Stau auf der B10 Stuttgart Richtung Ulm zwischen Ebersbach und Uhingen. Eine Viertelstunde Zeitverlust deswegen. Und der neueste Blitzer in Wetzgau im 30er-Bereich beidseitig. Alle anderen auf radi7.de. Wenn ihr noch was entdeckt, 0800 70 77 110.
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0: Hier ist Radio 7 und wir im Süden wissen einfach, was gutes Essen ist, oder? Eine Stunde noch, dann ist wieder mein Lokal, dein Lokal im Fernsehen. Diese Woche ja Kabel 1 bei uns im Süden unterwegs. Heute ist der Waldvogel in Leipheim dran. Cool, da habe ich schon mal auf einer Hochzeit aufgelegt. Und für gleich habe ich euch Futter für den Feierabend rausgesucht. Save Your Tears zum Beispiel nach 5. Der neue deutsche Popstar Tiffany Harris oder auch Justin Timberlake zurück auf der Radio 7 Playlist mit Mirrors. Mehr Musik und mehr Abwechslung.
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0: Teils Sonne, teils Wolken, einzelne Schauer oder Gewitter. Und aktuell in Schwäbisch Gmünd 18, in Biberach 19, in Villingen-Schwenningen 20 Grad. Morgen schwülwarm und teilweise Regen. Donnerstag oft Sonne und nochmal um die 30 Grad.
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8: Um 17 Uhr, guten Tag. Die Bundesregierung plant eine Zuckersteuer. Aber wie genau soll die aussehen? Darüber zeichnet sich Streit ab. Es gibt Medienberichten zufolge Pläne, dass die Steuer mehr Produkte betreffen könnte als gedacht.
9: Im Papier aus dem Finanzministerium geht es neben zuckerhaltigen Limonaden auch um Getränke mit Süßungsmitteln, etwa Cola Zero, oder auch um Säfte, Milchgetränke, Eistees, Biermischgetränke, Haferdrinks und Fertigkaffees. Sie sollen der Zuckersteuer unterworfen werden, nicht nur, wie es heißt, um die Menschen zu gesünderer Ernährung zu bewegen, sondern ausdrücklich auch, um mehr Einnahmen für den Haushalt zu generieren. Ronny Tochau, Nachrichtenredaktion.
8: In München sollen Fahrgäste künftig in Autos ohne menschliche Fahrer einsteigen können. Die Google-Schwesterfirma Waymo plant, Ende 2027 in der Landeshauptstadt einen regulären Fahrdienst für die Öffentlichkeit in Betrieb zu nehmen. München wird damit die erste Stadt des Anbieters innerhalb der Europäischen Union. Schon in den kommenden Wochen sollen die ersten Fahrzeuge auf den Straßen dort zu sehen sein. In dieser Erprobungsphase werden die Wagen das Straßennetz erfassen und noch von geschultem Fachpersonal am Steuer gelenkt. 5 Flächenbrände in 4 Tagen versetzen die Bürger von Dornhahn in Angst. Die Polizei vermutet Brandstiftung und fahndet nach dem mutmaßlichen Feuerteufel. Nach einem Brand wurde sogar ein Hubschrauber eingesetzt, aber vergeblich. Jetzt werden die Dornhahner in den sozialen Medien dazu aufgerufen, aufzupassen und Verdächtiges zu melden.
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8: Ein Blumenstrauß, den man essen kann. Damit geht gerade eine Konditorin aus Sachsen auf Social Media durch die Decke. Sophie baut Cupcakes und Buttercremesträuße, die aussehen wie echte Blumen. Blüte für Blüte. In den Kommentaren auf Insta und Facebook schreiben viele, das sei viel zu schade zum Essen. Diskutiert wird vor allem eins, wie so etwas den Postweg überstehen soll. Sophie hat das Problem aber gelöst und will die Sträuße ab nächstem Monat deutschlandweit verschicken.
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11: Das Auto bleibt für die meisten Menschen hierzulande mit großem Abstand das wichtigste Verkehrsmittel. Mehr als 80% sind mindestens einmal pro Woche mit dem Auto unterwegs. Das zeigt eine Befragung des TÜV-Verbands. 63% gaben an, überwiegend zu Fuß unterwegs zu sein. Jeder fünfte Befragte nutzt mindestens einmal wöchentlich Bus oder Bahn und genauso viele steigen aufs Fahrrad. Und noch der Blick auf den DAX, der stand zuletzt praktisch unverändert bei 26.256 Punkten. Ursula Winkler für Radio 7.
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15: Auf der B10 auf Höhe Göppingen wegen der Baustelle dort in beide Richtungen eine knappe Viertelstunde Zeitverlust aktuell. Und der neueste Blitzer ist ein Anhänger in Ellwangen in der Dalkinger Straße zwischen Krankenhaus und Rotem Kreuz beidseitig im 30er Bereich. Alle anderen auf radio7.de. Und wenn ihr auch noch was entdeckt, 0800 70 77 110.
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15: Ach, wie toll sie auch als Mensch einfach sein muss, diese Taylor Swift. Jetzt kam ja raus, dass wohl doch keine Geldstrafen angedroht waren, falls Gäste ihrer Hochzeit Bilder davon veröffentlichen. Und trotzdem tut es keiner. Von der dritten Hochzeit meines Vaters gibt's mehr Bildmaterial. Wahnsinn. Wir feiern die talentierte Mrs. Kelsey mit Opalite gleich. Und ich habe zum Beispiel auch Sia's Unstoppable noch vor allem.

die Prinzessin und die Königin des schwedischen Pop und haben jetzt zum ersten Mal gemeinsame Song rausgebracht. Der feiert Radi 7 Premiere in knapp 2 Stunden als einer der vielen neuen Songs im Radi 7 Hit Update zwischen 19 und 20 Uhr. Jetzt aber erstmal der neueste deutsche Popstar. Hier ist Tiffany Harris mit Vertigo.

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0: HB7 und ich hätte noch einen. Wenn ihr noch Ausflugstipps für den Rest der Sommerferien sucht, wie wär's denn mal mit dem Rheinfall bei Schaffhausen im Schweizer Teil vom HB7-Land? Selbst wenn ihr den schon oft gesehen habt, so wahrscheinlich noch nicht, denn der führt aktuell wegen der Trockenheit so wenig Wasser wie seit 60 Jahren nicht mehr. Das Wetter heute eher so für einen Spielabend, aber erstmal einen Tee oder Eistee zum HB7-Hit7er genießen. Bitteschön, 30 Minuten Hits nonstop machen jede Minute eures Tages besser. Jennifer Lopez, Shawn Mendes, die neue Girlgroup Flow oder auch Tayo Cruz gleich auf HB7. 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

0: Etwas Sonne, viele Wolken, einzelne Schauer oder Gewitter und aktuell in Ellwangen 17, in Gützburg 18, in Leutkirch 19 Grad. Morgen schwülwarm und teilweise Regen, Donnerstag oft Sonne und nochmal um die 30 Grad.
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0: Der A7 Füssenreuth Richtung Ulm zwischen Memmingen Süd und dem Kreuz Memmingen. 1 Kilometer Stau nach einem Unfall, 20 Minuten Zeitverlust. Und auf der B10 auf Höhe Göppingen in beide Richtungen eine Viertelstunde Zeitverlust. Der neueste Blitzer in Rietheim-Weilheim am Ortsausgang Richtung Speichingen. Alle anderen auf radio7.de. Und wenn ihr auch noch was entdeckt, 0800 70 77 110.
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0: Guten Abend, hier ist Radio 7 und vielleicht beschäftigt ihr euch jetzt genau mit so lästigen Dingen, die ich wegen meiner Arbeitszeiten immer am Vormittag erledige. Heute hatte ich etwa Katzenklos zu reinigen, Dinge für meine Steuererklärung zu regeln, habe mich um eine Zahnzusatzversicherung gekümmert. Ja, das macht alles ungefähr so viel Freude wie Linsen ohne Spätzle. Aber mit einer schönen Melodie im Kopf ist es gleich weniger doof. Head, Shoulders, Knees and Toes spiele ich euch zum Beispiel nach 6, den wunderbaren neuesten Hit von One Republic oder auch Justin Timberlake's What Goes Around. 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
0: Teils Sonne, teils Wolken, einzelne Schauer oder Gewitter und aktuell in Geislingen 18, in Riedlingen 20, in Wangen 22 Grad. Morgen schwül warm und teilweise Regen, Donnerstag oft Sonne und nochmal um die 30 Grad.
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6: Um 18 Uhr, guten Abend. In der Bundesregierung zeichnet sich ein Streit darüber ab, wie die neue Zuckersteuer aussehen soll. Es gibt wohl Pläne, dass die Steuer mehr Produkte betreffen könnte als gedacht. Und dazu kommt Widerspruch vom Agrarministerium. Aus dem Papier des Finanzministeriums geht hervor, dass neben Limonaden unter anderem auch Säfte besteuert werden könnten, Milchgetränke, Eistees, Biermischgetränke, Haferdrinks und Fertigkaffees. Konkret ist die Rede von Getränken mit Zucker und oder Süßungsmitteln. Nicht betroffen wären nur 100%ige Fruchtsäfte oder reine Milch. Waymo, die Google-Schwesterfirma, bringt autonome Taxis nach München. Zwar erst Ende nächsten Jahres, aber schon bald sollen die ersten Testwagen fahren. München ist damit die erste Stadt in der EU, in der dieser fahrerlose Fahrdienst angeboten wird. Die Deutsche Bahn gibt im ersten Halbjahr wieder kein gutes Bild ab. Fast jeder 12. Fernzug ist ganz oder zumindest auf einem Teil der Strecke ausgefallen. Als ein Grund nennt die Bahn unter anderem den Wintereinbruch im Januar und die Hitze im Juni. Die Erstaufnahmeeinrichtung für Geflüchtete in Giengen an der Brenz soll Anfang 2027 geschlossen werden. Grund sind laut Regierungspräsidium Stuttgart hohe Sanierungskosten. Als Ersatz plant das Land eine neue Erstaufnahmeeinrichtung in Stuttgart-Weil im Dorf mit bis zu 1.300 Plätzen.
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0: Die A7 Füssenreute Richtung Ulm ist nach einem Unfall zwischen Memmingen Süd und dem Kreuz Memmingen inzwischen voll gesperrt. Es staut sich zurück bis zur Ausfahrt Memmingen Süd. Der neueste Blitzer in Singen in der Bruderhofstraße im 30er Bereich. Alle anderen auf radio7.de. Und wenn ihr auch noch was entdeckt, 0800 70 77 110.
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0: Heute ein fantastischer Tag, denn die Hopfenernte in Tettnang hat begonnen. Ist ja das drittgrößte Hopfenanbaugebiet in Deutschland. Und weil ich Bier liebe, habe ich meine Hopfen-Fun-Facts zum Angeben am Stammtisch für euch. In 10 Minuten. Macht euch gemütlich und das Feierabendbier auf. Ich verwöhne euch jetzt erstmal mit zwei tollen Künstlerinnen. Energie von Leonie und Wohlfühlmusik von Holly Humberstone.

guten Abend, hier ist Radio 7. Keine Chance für Unterhopfung. Heute ist im drittgrößten Hopfenanbaugebiet Deutschlands, in Tettnang, die Ernte gestartet. Und deswegen habe ich hier mal drei Fun Facts zum Klugscheißen am Stammtisch für euch rund um den Hopfen. Wusstet ihr zum Beispiel, dass der Hopfen zu den am schnellsten wachsenden Kletterpflanzen der Welt gehört? In der Saison bis zu 30 Zentimeter pro Tag. Dann können an einer einzigen Hopfenrebe bis zu 10.000 sogenannte Dolden wachsen. Für einen Liter Bier braucht man aber nur eine einzige. Und auch interessant, weil sie auch ähnlich aussehen, Hopfen gehören tatsächlich zur Familie der Hanfgewächse, sind also mit Marihuana verwandt. Nur noch eine Frage der Zeit, bis irgendein Käpsel aus dem Süden das Bier

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0: ist Radio 7 und wo wir es gerade ja schon von Bier hatten, eine der tollen Traditionsbrauereien hier bei uns hat einfach mal Alvaro Soler für ihr Brauereifest geholt. Am 11. September in Frastanz in Vorarlberg. Hab mir heute schon von Kollegen sagen lassen, dass das ein leckeres Bier sei. Unterstützt auf jeden Fall die Brauereien bei euch vor Ort, ob mit oder ohne Alkohol. Und was zum Entspannen gibt's ja auf jeden Fall immer um halb mit dem Radio 7 Hit 7er. Alvaro Soler spiele ich noch vor 7 für euch. Außerdem David Guetta, Nelly Furtado, Kygo mit Khalid oder auch Ava Max. Mehr Musik, mehr Abwechslung und gleich 30 Minuten Hits nonstop auf Radio 7.
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5: Teils Sonne, teils Wolken, einzelne Schauer oder Gewitter. Und aktuell in Tuttlingen 19, in Ravensburg 21, in Konstanz 22 Grad. Morgen schwül warm und teilweise Regen. Donnerstag oft Sonne und nochmal um die 30 Grad.
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5: A7 Füssenreute Richtung Ulm. Zwischen Memmingen Süd und dem Kreuz Memmingen 3 Kilometer Stau nach einem Unfall. Eine halbe Stunde Zeitverlust. Und A96 Richtung München. Zwischen Memmingen Nord und Holzgünz 3 Kilometer Stau nach einem Unfall. 20 Minuten Zeitverlust. Keine neuen Blitzer. Alle anderen auf radio7.de. Und wenn ihr noch was entdeckt, 0800 70 77 110.

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0: ist Radio 7. Bisschen trüberes Wetter heute, aber der Sommer ist noch nicht vorbei. Es geht zum Beispiel heute in einer Woche erst los mit den Schlossgarten Open Airs auf der Insel Mainau. Ravensburg spielt, steht noch an, oder die Stadtfeste in Aalen und Tuttlingen. Und ich habe auch noch neue Musik für eure Sommerparty-Playlist. Ein richtig cooles Duett von den schwedischen Popstars Robin und Sarah Larsson feiert gleich nach 7 Radio 7 Premiere im Radio 7 Hit Update.
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0: Teils Sonne, teils Wolken, einzelne Schauer oder Gewitter. Und aktuell in Aalen 17, in Neu-Ulm 18, in Kempten 19 Grad. Morgen schwülwarm und teilweise Regen. Donnerstag oft Sonne und nochmal um die 30 Grad.
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13: Ich bin Imme Kasten. Bei der Kabinettsklausur der Bundesregierung ist zum Auftakt die Stärkung der Wirtschaft das große Thema gewesen. Die Koalition hat sich dazu auch mit Spitzenvertretern der Branche getroffen. In den kommenden Monaten sollen die Weichen für mehr Wachstum gestellt werden und das in allen Bereichen, heißt das. Normen und Vorschriften sind wichtig und richtig, sagt etwa Bundesbauministerin Verena Huberts.
14: Aber ich glaube, wenn man mal so ein bisschen ins eigene Leben reinschaut, gerade in das Baugewerbe, dann merken wir, wir haben es auch ein Stück weit übertrieben. Technische Anforderungen, die immer weiter steigen, mit einhergehend die Baukosten. Dieser Weg der Überstandisierung, den müssen wir mal uns anschauen und vielleicht auch ein Stück weit wieder zurückdrehen.
13: Die Menschen in Deutschland verbringen ihre Freizeit immer öfter digital. Social Media, Musik hören und Gaming gehören zu den Aktivitäten, die in den letzten 10 Jahren deutlich an Beliebtheit dazugewonnen haben. Das zeigt der neue Freizeitmonitor. Zukunftsforscher Ulrich Reinhardt sagt im ZDF.
15: Freizeit ist natürlich immer wirklich das, was uns gut tut. Insofern, glaube ich, werden viele Aktivitäten eine Konstanz behalten. Einfach chillen, nichts tun, faulenzen, natürlich sich auch unterhalten lassen, sich informieren. Das werden Aktivitäten sein, die auch in Zukunft gefragt sind. Ich glaube so ein Stück weit an der Renaissance des Sozialen. Also lieber wollen wir doch unsere Freizeit mit anderen verbringen als alleine.
13: Die geplante Zuckersteuer fällt wohl deutlich umfangreicher aus als bisher gedacht. Laut Medienberichten soll sie auch für Zero-Getränke, Fruchtsäfte aus Konzentraten und alkoholfreies Bier gelten. Die Zuckersteuer soll ab kommendem Jahr erhoben werden, um den hohen Zuckerkonsum zu senken. Dazu kommen die Millioneneinnahmen für den Staat.
8: In Köln schlagen ab heute Abend wieder die Herzen von Computerspielfans höher. Die Gamescom startet mit ihrer Eröffnungsshow. Richtig los geht's fürs breite Publikum am Donnerstag. Rund 1600 Aussteller präsentieren die neuesten Spiele und Trends. Bis zu 350.000 Besucher werden erwartet.
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0: Ein Unfall auf der A7 Füssenreuth Richtung Ulm zwischen Dietmannsried und Bad Grünenbach. Die Autobahn ist komplett blockiert. Letzte freie Ausfahrt ist Dietmannsried. Und auf der A96 Richtung München zwischen Memmingen Nord und Holzgünz 2 Kilometer Stau, knapp 20 Minuten Zeitverlust. Keine neuen Blitzer, alle anderen auf radio7.de. Und wenn ihr auch noch was entdeckt, 0800 70 77 110.
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0: Ich hab Cat's Eyes, Nachfolgehit zu Gabriella für euch um kurz vor halb. Und neue Sommermusik von Nico Santos. Ich hab den ganz neuen Song von Tampa City, Self-Aware, in so 10 Minuten. Und Reggae trifft Pop in Wildfire von Gentleman und Michael Patrick Kelly. Das schon direkt nach Bibi Rexha, ganz neu auf Radio 7.

0: Nach ID, schon der zweite gemeinsame Hit des deutschen Reggae-Stars Gentleman zusammen mit Michael Patrick Kelly. Wildfire ist ganz neu auf der Radio 7 Playlist. Jetzt schon die nächste Premiere.
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0: Jetzt das Duett zweier schwedischer Superstars aus zwei Generationen. Sarah Larsson wird noch dieses Jahr 29 und Sängerin Robin könnte mit 47 ihre junge Mutter sein, theoretisch. Sarah sammelt einen Charterfolg nach dem anderen seit ihrem Durchbruch 2015 mit Lush Life.

zwar bei Robins Tourauftakt, wofür sich Sarah öffentlich bedankt hat. Wenn sie die schwedische Prinzessin sei, sagt sie, dann ist Robin die Königin. Das neue Duett der beiden ist der Remix eines Songs von Robins neuem Album. Talk to me, Sarah. Hör dir jetzt zum allerersten Mal.

Das Radio7-Hit-Update hier mit haufenweise neuen Hits und den Geschichten zu euren Stars. Jetzt Amy McDonald, die ja nach Jahren endlich mal wieder auf Tour gegangen und auch zu uns gekommen ist. Neulich war sie live bei Stars in Town in Schaffhausen oder auch in Stuttgart. Seit ihrem Debüterfolg von 2008 waren Hits von ihr bei uns in den Charts aber rar. Die Schottin ist einfach eine Album- und Live-Künstlerin. Jedes ihrer Alben war Platz 1, 2, 3 oder 4 bei uns. Wir freuen uns auf, was noch kommt, denn sie hat ja noch nicht mal das sprichwörtliche Schwabenalter erreicht. Heute feiert Amy McDonald ihren 39. Geburtstag und deswegen jetzt ihr erster und größter Hit. 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

0: Das Radio 7 mit Update hier. Ich verrate euch noch vor 8, wie krass Ariana Grande mit ihrem neuen Album abgeht in den Charts und hab das wunderschöne Hate That I Made You Love Me. Und wir feiern doppelt mit Dua Lipa in gut 7 Minuten auf Radio 7.
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0: Teils Sonne, teils Wolken, einzelne Schauer oder Gewitter vielleicht noch. Und dazu aktuell in Göppingen 18, in Sigmaringen 18, in Singen 21 Grad. Morgen schwülwarm und teilweise Regen. Donnerstag oft Sonne und nochmal um die 30 Grad.
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0: Ja, 7, Füssenreute Richtung Ulm. Zwischen Dietmannsried und der Raststätte Allgäuer Tor ist die Fahrbahn nach einem Unfall blockiert und ihr werdet Dietmannsried abgeleitet. Keine neuen Blitzer, alle anderen auf radio7.de. Wenn ihr noch was entdeckt, 0800 70 77 110.
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0: Mega-Mischung, Country mit Shoes in Texas von Ella Langley noch vor 8.

Das Radio 7 Hit Update hier. Haufenweise neue Hits und die Geschichten zu euren Stars. Vorhin habe ich ja den Geburtstag von Amy McDonald mit euch gefeiert. Und einen will ich jetzt nachträglich auch noch begehen, denn es war am Samstag, dass Dua Lipa ein Jahr älter geworden ist. Ihre Mama hat dazu ein ganz süßes Insta-Posting gemacht, dass Dua in einem der Brautkleider zeigt, die sie im Juni zu ihrer Hochzeit getragen hat. Und jetzt feiern wir mit Dua Lipa nicht nur nachträglich 31. Geburtstag, sondern auch, dass ihr allererster Nummer 1-Hit heute vor 9 Jahren an die Spitze ging. New Rules von Dua Lipa.

0: Felix Jähn zusammen mit Sänger und Schauspieler Omar Rudberg, bekannt vor allem aus der Netflix-Serie Young Royals. Siren, ganz neu auf der Radio 7 Playlist. Mehr neue Musik jeden Abend bei mir.
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0: Was für ein Erfolg für Ariana Grande. Mit ihrem inzwischen 8. Studioalbum Petal hat sie es zum allerersten Mal überhaupt auf Platz 1 der deutschen Albumcharts geschafft. Ebenso Premiere auf der 1 in Frankreich. Auch in den Schweizer, österreichischen oder britischen Charts an der Spitze. In den USA ist es sogar schon ihre 7. Album Nummer 1. Und Streaming macht's möglich. Alle 12 Songs vom Album sind zeitgleich auch in die US-Single-Charts eingestiegen. Und die aktuell offizielle Single? Platz 22 in Deutschland, 11 bei Apple Music, 9 in den Radio-Charts und neu auf der Radio 7-Playlist Hate That I Made.

Ihr hört das Radio 7 Hit Update mit ganz viel, ganz neuer Musik. Zwei habe ich noch bis um 8. Country Shooting Star Ella Langley mit Choose in Texas. Und er hier war mal für uns beim ESC. Malik Harris, neu auf Radio 7 mit heute.

0: Hier ist Radio 7, extra Liona geschnitten und jetzt ist euch das Wetter nicht sommerlich genug für einen Wurstsalat. Das kann ich verstehen und empfehle euch stattdessen Liona Spätzle. Einfach mit bisschen Zwiebeln anbraten, Spätzle und Käse in die Pfanne und das ist besser als jedes Wagyu Steak. So, damit habe ich Caro jetzt hungrig gemacht, aber da muss sie jetzt durch und bringt euch mit mehr Musik und mehr Abwechslung durch den Abend. Sexy Shawn Mendes nach 8, der Sommer-Ovum Stereo Love und die virale Dance-Sensation Turn the Lights Off von Kato, gleich auf Radio 7.
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4: Morgen soll es angenehme Temperaturen geben mit bis zu 20 Grad. Bewölkt und vereinzelt zeigt sich auch mal die Sonne.
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5: Ich bin Imme Kasten. Die geplante Zuckersteuer fällt wohl deutlich umfangreicher aus als bisher gedacht. Laut Medienberichten trifft es eine ganze Palette an Getränken, darunter auch Zero-Varianten, Fruchtsäfte aus Konzentraten oder auch alkoholfreies Bier. Mehr dazu von Philipp Nützig.
6: Finanzminister Klingbeil sagte bei NTV, dass die ganze Bundesregierung hinter den Plänen zur Ausweitung stehe. Um welche Getränke es sich genau handelt, sei aber noch vertraulich. Die Bundesregierung erhofft sich von der Steuer, dass der Zuckerkonsum in der Bevölkerung sinkt. Gleichzeitig winken aber auch zusätzliche Steuereinnahmen, die den klammen Krankenkassen zugutekommen sollen.
5: Mit viel Druck auf dem Kessel ist die Bundesregierung zu ihrer Kabinettsklausur zusammengekommen. Hauptthema ist die angespannte wirtschaftliche Lage. Union und SPD wollen jetzt schnell die angeschobenen Reformen umsetzen. Und da geht's unter anderem um mehr Wettbewerbsfähigkeit und weniger Bürokratie. Bundesforschungsministerin Dorothee Bär.
7: Wir haben in Deutschland wahnsinnig viele schlummernde Potenziale, die wir heben wollen. Letzte positive Zahl, der Aufwärtstrend auch bei den Start-up-Zahlen gibt ganz große Hoffnung. Den Trend wollen wir weiter unterstützen, auch durch eine Innovationsfreiheitsoffensive. Das heißt konsequent weniger Förderbürokratie, dafür mehr Drive bei dem Transfer von der Forschung direkt in die Praxis.
5: Digitale Medien bestimmen die Freizeit der Deutschen. Im Freizeitmonitor landet alles rund ums Internet, Smartphone, Fernsehen und Musik hören auf den Spitzenplätzen. Aber auch Chillen und Sport sind hoch im Kurs. Über die Hälfte der Befragten wird regelmäßig sportlich aktiv. Der Handelsstreit zwischen Kanada und den USA eskaliert weiter. Die kanadische Regierung hat jetzt Vergeltungszölle im Wert von 20 Milliarden Dollar angekündigt. Am Wochenende waren Verhandlungen zwischen den USA und Kanada gescheitert. Daraufhin verhängten die USA Strafzölle gegen den Nachbarn. In Japan gehen immer mehr Unternehmen ungewöhnlich mit der Hitze um. Seit April wurden 300 Exemplare einer Art Kühlschrank für Menschen verkauft. Die Kabine mit der Größe einer Telefonzelle wird unter anderem auf Baustellen eingesetzt.
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4: Auf der A7 Füssenreute Richtung Ulm zwischen Dietmannsried und Raststätter Allgäuer Tor. Ost, Vorsicht, Unfall, Autobahn gesperrt. Der neueste Blitzer in Neu-Ulm auf der Ringstraße Richtung Starkfeld beidseitig an der Fußgängerbrücke. Euch noch eine gute Fahrt.
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4: Einen wunderschönen Dienstag euch. Wir starten mit mehr Musik und mehr Abwechslung in den Abend. Für euch dabei Shawn Mendes mit Treat You Better, geiler Sound zum Mitsingen und direkt zu Beginn Kato und seinem Hit Turn the Lights Off, totaler Party-Sound für den Abend.
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Schönen Dienstag, jetzt für euch ganz brandneu, Beautiful Life von Fastboy. Die zwei Brüder, meine zwei Lieblingsblondies, haben da einen total geilen Beat geschaffen. Da hat man direkt Bock, sich dazu zu bewegen. Macht richtig Spaß zuzuhören. Jetzt für euch auf Radio 7.

0: Dienstagabend. Schön, dass ihr bei uns seid. Für euch die nächste halbe Stunde noch mehr Musik, abwechslungsreich gemischt. Der Sommerhit mit den Sommervibes, Die Die von Shakira. Und brandneu auf der Playlist der Newcomer, Mr. Z aus Hamburg mit einem ganz entspannten Wohlfühlbeat für den Abend. Sometimes I Love You auf Radio 7.
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0: Auf der A7 Füssenreute Richtung Ulm zwischen Dietmannsried und Raststätte Allgäuer Tor Ost. Vorsicht, Unfall. Autobahn komplett gesperrt. Ihr werdet Dietmannsried abgeleitet. Der neueste Blitzer in Aalen auf der B19, B29 Höhe der Tankstelle. Weiterhin eine gute Fahrt.
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0: Einen schönen Dienstag euch. 8:30 und für euch die nächste halbe Stunde geile Mucke zum Wachbleiben. Dinoro und Gigi D'Agostino mit In My Mind für die krassen Beats und gute Stimmung am Abend. Und Shakira mit ihrem Hit Die Die, bei dem man direkt anfängt zu tanzen.

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Schönen Dienstag. Brandneu auf unserer Playlist. Mistissy mit Sometimes I Love You. Ist ein toller Sound, um nach einem anstrengenden Tag die Beine hochzulegen und entspannt in den Abend zu starten. Sometimes I Love You auf Radio 7.

0: Dienstagabend hier bei Radio 7, kurz vor 9. Und für euch die nächste halbe Stunde noch mehr Musik, ganz abwechslungsreich. Die Star-Ikone Jennifer Lopez mit Save Me Tonight, perfekter Hit zum Tanzen, paar Zumba-Moves auszupacken. The Bowser mit Magnetic, Son Ibiza-Urlaubssound, DJ Snake und Justin Bieber mit Let Me Love You, auch ein geiler Ohrwurm zum Mitsingen.
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0: Für die Nacht kühle Temperaturen mit bis zu 13 Grad. Morgen soll es angenehme Temperaturen geben mit bis zu 20 Grad, bewölkt und vereinzelt zeigt sich auch die Sonne.
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2: Ich bin Imme Kasten. Die geplante Zuckersteuer fällt wohl deutlich umfangreicher aus als bisher gedacht. Laut Medienberichten trifft es eine ganze Palette an Getränken, darunter auch Zero-Varianten, Fruchtsäfte aus Konzentraten oder auch alkoholfreies Bier. Mehr dazu von Philipp Nützig.
3: Finanzminister Klingbeil sagte bei NTV, dass die ganze Bundesregierung hinter den Plänen zur Ausweitung stehe. Um welche Getränke es sich genau handelt, sei aber noch vertraulich. Die Bundesregierung erhofft sich von der Steuer, dass der Zuckerkonsum in der Bevölkerung sinkt. Gleichzeitig winken aber auch zusätzliche Steuereinnahmen, die den klammen Krankenkassen zugutekommen sollen.
2: Mit viel Druck auf dem Kessel ist die Bundesregierung zu ihrer Kabinettsklausur zusammengekommen. Hauptthema ist die angespannte wirtschaftliche Lage. Union und SPD wollen jetzt schnell die angeschobenen Reformen umsetzen. Und da geht's unter anderem um mehr Wettbewerbsfähigkeit und weniger Bürokratie. Bundesforschungsministerin Dorothee Bär.
4: Wir haben in Deutschland wahnsinnig viele schlummernde Potenziale, die wir heben wollen. Letzte positive Zahl, der Aufwärtstrend auch bei den Start-up-Zahlen gibt ganz große Hoffnung. Den Trend wollen wir weiter unterstützen, auch durch eine Innovationsfreiheitsoffensive. Das heißt konsequent weniger Förderbürokratie, dafür mehr Drive bei dem Transfer von der Forschung direkt in die Praxis.
2: Der Handelsstreit zwischen Kanada und den USA eskaliert weiter. Die kanadische Regierung hat jetzt Vergeltungszölle im Wert von 20 Milliarden Dollar angekündigt. Am Wochenende waren Verhandlungen zwischen den USA und Kanada gescheitert. Daraufhin verhängten die USA Strafzölle gegen den Nachbarn. US-Country-Sängerin Dolly Parton ist tot. Das hat ihre Familie mitgeteilt. Parton wurde 80 Jahre alt. Sie hatte zuletzt mit gesundheitlichen Problemen zu kämpfen und musste geplante Auftritte absagen. Zu ihren größten Hits gehören Jolene und 9 to 5.
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0: Auf der A7 Füssenreute Richtung Ulm, zwischen Dietmannsried und Raststätte Allgäuer Tor Ost, linke Spur blockiert. Auf der B33 Konstanz Richtung Singen, zwischen Radolfzell und Singen-Steißlingen, Gefahr durch Gegenstände auf der Fahrbahn. Der neueste Blitzer in Leichingen in der Olgastraße. Euch noch eine gute Fahrt.
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0: 21 Uhr, Freitagabend. Für

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1: Wie kann ich mein pubertierendes Kind überreden, das Handy mal wegzulegen und sich mit an den Esstisch zu setzen? Lektion 1. Vermeide möchte gern Jugendsprache. Das klappt als Erwachsener nie.
2: Ey Champ, ich fänd's mega nice, wenn du dein Phone mal ablegst und mit uns futterst, Bro.
1: Nee, lieber nicht. Lektion 2. Vermeide auch die allzu kindliche Art. Da fühlt sich der Teenie nicht ernst genommen.
3: Jetzt legst du mal fein das Handychen weg und dann setz dich mit ans Tischchen. Happa happa machen.
1: Lektion 3. Vermeide auch die ganz altmodische Art.
4: Hinfort mit dem schnurlosen Telefon und ab an die reich gedeckte Tafel.
1: Die einzig funktionierende Methode, Lektion 4. Sage gar nichts. Warte, bis dein Kind irgendwann Hunger bekommt. Oder bis die Pubertät vorbei ist.
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5: Freitagabend auf Radio 7, jetzt für euch ein Song, der richtig gute Stimmung verbreitet und die Urlaubsfeelings zurückholt. Der Ibiza-Sound, der nach Sonne, Palmen und Meer schreit und einfach Bock macht. The Bowser mit Magnetic auf Radio 7.
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1: Auf der A7, Füssenreute Richtung Ulm, zwischen Dietmannsried und Raststätte Allgäuer Tor Ost. Linke Spur blockiert. Auf der A8, Stuttgart Richtung München, Einfall Esslingen, Gefahr durch einen defekten LKW auf dem linken Fahrstreifen. Der neueste Blitzer zwischen Waldburg und Rotheidlen in Ried in der 70er-Zone. Euch eine gute Fahrt.
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1: 9:30 hier bei Radio 7. Und jetzt für euch noch mehr geile Mucke, die am Abend richtig gute Stimmung verbreitet. Ed Sheeran mit Galway Girl. Ein Riesenhit zum Mitsingen und Mitbewegen. Und wir starten mit einem gute Laune

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0: Abend. Jetzt wird's heiß und ein bisschen frech. Flow mit Leak It. Die britische Girlgroup, die bringt da einen total geilen, sexy Sound in die Playlist. Wenn die anfangen, dann kann man es gar nicht lassen, sich mitzubewegen. Leak It auf Radio 7.
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0: kurz vor 10 hier auf Radio 7. Ganz viel Abwechslung in der nächsten halben Stunde. The Weeknd mit Blinding Lights, einer der meistgeliebten Songs überhaupt. Justin Bieber mit Love Yourself, ein totaler Wohlfühlsong, um den Abend zu genießen. Und Save Me Love von Kygo, Khalid und Griffin. Ganz entspannter Beat für die letzten Stunden am Abend.
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0: Für die Nacht kühle Temperaturen mit bis zu 13 Grad. Morgen soll es angenehme Temperaturen geben mit bis zu 20 Grad, bewölkt und vereinzelt zeigt sich auch die Sonne.
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2: Ich bin André Glatzel. Die geplante Zuckersteuer fällt wohl deutlich umfangreicher aus als bisher gedacht. Laut Medienberichten betrifft das eine ganze Palette an Getränken, darunter auch Sirup-Varianten, Fruchtsäfte aus Konzentraten und alkoholfreies Bier. Philipp Nitzig.
3: Finanzminister Klingbeil sagte bei NTV, dass die ganze Bundesregierung hinter den Plänen zur Ausweitung stehe. Um welche Getränke es sich genau handelt, sei aber noch vertraulich. Die Bundesregierung erhofft sich von der Steuer, dass der Zuckerkonsum in der Bevölkerung sinkt. Gleichzeitig winken aber auch zusätzliche Steuereinnahmen, die den klammen Krankenkassen zugutekommen sollen.
2: Mit viel Druck auf dem Kessel ist die Bundesregierung zu ihrer Kabinettsklausur zusammengekommen. Hauptthema ist die angespannte wirtschaftliche Lage. Union und SPD wollen jetzt schnell die angeschobenen Reformen umsetzen. Da geht es unter anderem um mehr Wettbewerbsfähigkeit und weniger Bürokratie. Bundesforschungsministerin Dorothee Bär.
4: Wir haben in Deutschland wahnsinnig viele schlummernde Potenziale, die wir heben wollen. Letzte positive Zahl, der Aufwärtstrend auch bei den Start-up-Zahlen gibt ganz große Hoffnung. Den Trend wollen wir weiter unterstützen, auch durch eine Innovationsfreiheitsoffensive. Das heißt konsequent weniger Förderbürokratie, dafür mehr Drive bei dem Transfer von der Forschung direkt in die Praxis.
2: Die deutsche Wirtschaft ist von Mai bis Juni um 0,3% gewachsen und das trotz des Iran-Kriegs. Das Statistische Bundesamt hat seine erste Schätzung damit um 0,1 Prozentpunkte nach oben korrigiert. Grund für das Plus ist die gute Exportentwicklung. Die Menschen in Deutschland verbringen ihre Freizeit immer öfter digital. Social Media, Musik hören und Gaming gehören zu den Aktivitäten, die in den letzten 10 Jahren deutlich beliebter geworden sind. Das zeigt der neue Freizeitmonitor. Zukunftsforscher Ulrich Reinhardt sagt im ZDF:
5: Freizeit ist natürlich immer wirklich das, was uns gut tut. Insofern, glaube ich, werden viele Aktivitäten eine Konstanz behalten. Einfach chillen, nichts tun, faulenzen, natürlich sich auch unterhalten lassen, sich informieren. Das werden Aktivitäten sein, die auch in Zukunft gefragt sind. Ich glaube so ein Stück weit an eine Renaissance des Sozialen. Also lieber wollen wir doch unsere Freizeit mit anderen verbringen als alleine.
2: Bei VW sollen nur im Notfall Werke geschlossen werden. Das hat Konzernchef Blume auf einer Betriebsversammlung in Wolfsburg gesagt. Der VW-Vorstand erklärt sich die Woche über auf mehreren Veranstaltungen zum Sparplan des Autobauers. Weltweit sollen 50.000 Jobs gestrichen werden. 4 Werke in Deutschland stehen vor dem Aus.
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0: Auf der A8 Stuttgart Richtung München. Einfahrt Essling. Gefahr durch einen defekten LKW auf dem linken Fahrstreifen. Der neueste Blitzer zwischen Bergertreute und Beinfurt im Wald in der 70er-Zone. Euch noch eine gute Fahrt.
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0: 22 Uhr hier auf Radio 7. Jetzt für euch ganz abwechslungsreiche Musik. The Weeknd mit Blinding Lights. Sound der Wachheld mit über 5 Milliarden Streams auf Spotify. Und wir starten mit dem Weltstar und seinem Riesenerfolgshit Love Yourself von Justin Bieber. Ein ruhiger Beat am Abend.

Samstagabend hier auf Radio 7. Jetzt ein kuscheliger Beat, um die letzten Stunden vom Tag ausklingen zu lassen. Von einem Bombenkerl, tätowiert von Kopf bis Fuß, Teddy Swims mit Mr. Know It All auf Radio 7.

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Schön, dass ihr bei uns seid. Jetzt für euch die wildeste Mischung überhaupt. Der weltbekannteste DJ David Guetta mit der Opernlegende Andrea Bocelli und einer Rapperin Megan Thee Stallion. Alle zusammen mit ihrem Hit DNA.

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1: Heute Abend begrüße ich, Pater Alfred Tönnies, euch, liebe Hörer und Hörerinnen, sehr herzlich. In der letzten Woche war ich mit etwa 40 jugendlichen Firmlingen am Bodensee, in der Jugendherberge und im Strandbad Ost. Und wir haben so auch einen spirituellen Durchgang durch das Strandbad gemacht mit den verschiedenen Stationen. Zum Beispiel bei den Duschen und Umkleidekabinen. Ja, wann müssen wir mal etwas duschen? Vielleicht nicht nur körperlich, sondern auch innerlich. Vielleicht muss mal etwas gereinigt werden, was so innerlich in uns arbeitet. Oder wir müssen uns umkleiden, einfach mal neue Kleidung anziehen, um neuen Schwung zu bekommen. Morgen früh mehr, so um kurz vor 6.30 Uhr im Radio 7 Morgenteam. Gutes Nächtle, wenn es dann soweit ist.
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2: Ich bin André Glatzel. Die Zuckersteuer ab kommenden Jahr soll offenbar ausgeweitet werden. Laut Medienberichten sollen mehr Getränke betroffen sein als bislang gedacht, zum Beispiel Siroprodukte oder auch pflanzliche Milchalternativen. Für den Staat würde das natürlich deutlich mehr Steuereinnahmen bedeuten. Darum gehe es dabei aber nicht, sagte Finanzminister Klingbeil bei NTV.
3: Das Ziel ist doch klar. Wir sehen, dass wir unsere Kinder schützen müssen, dass wir das Gesundheitssystem stärken müssen. Das ist in vielen anderen Ländern passiert. Das machen wir ja auch. Und ich kann Ihnen aus den Gesprächen glaube ich sagen, dass da auch die ganze Bundesregierung dahinter steht. Das ist etwas, was wir auf den Weg bringen. Und das ist doch richtig, um unsere Kinder zu schützen, um dafür zu sorgen, dass man in Deutschland gesünder lebt. Dafür ist eine solche Steuer dann noch richtig.
2: Die befürchteten Werksschließungen bei VW sind noch keine beschlossene Sache. Das hat Konzernchef Blume bei einer Betriebsversammlung in Wolfsburg gesagt. Die Infos von Tim Britztrup.
4: Sie seien immer die letzte und teuerste Lösung, sagte Blume. Der Vorstand äußert sich die Woche über auf mehreren Veranstaltungen zu den Sparplänen. Weltweit sollen 50.000 Stellen gestrichen werden. Die Werke Emden, Hannover, Zwickau und Neckarsulm stehen auf der Kippe. Die Ankündigungen zuletzt hatten bei den Beschäftigten für große Unsicherheit gesorgt. Sie werfen dem Vorstand eine desaströse Kommunikation vor.
2: Bei der Kabinettsklausur der Bundesregierung ist zum Auftakt die Stärkung der Wirtschaft das große Thema gewesen. Die Koalition hat sich dazu auch mit Spitzenvertretern der Branche getroffen, die jetzt Taten sehen wollen. In den kommenden Monaten sollen die Weichen für mehr Wachstum gestellt werden. Digitale Medien bestimmen die Freizeit der Deutschen. Im Freizeitmonitor landet alles rund um Internet, Smartphone, Fernsehen und Musikhören auf den Spitzenplätzen. Zukunftsforscher Ulrich Reinhardt sagt im Zweiten:
5: Erstmalig haben wir abgefragt, wie viele Bundesbürger künstliche Intelligenz nutzen. Und da stellen wir eben fest, 2 von 5 mittlerweile fast regelmäßig, also wenigstens einmal pro Woche. Das scheint in der Freizeitnutzung der Bundesbürger angekommen zu sein. Das ist vielleicht eine der Neuheiten.
2: Aber auch Chillen und Sport sind hoch im Kurs. Über die Hälfte der Befragten macht regelmäßig Sport. Die Country-Welt trauert um eine ihrer ganz Großen. Dolly Parton ist im Alter von 80 Jahren verstorben. Parton wurde mit Hits wie Jolene oder 9-to-5 weltberühmt. Außerdem sorgte sie mit ihrer Imagination Library dafür, dass Millionen Bücher kostenlos an Kinder verschickt wurden.

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3: In Zeiten von künstlicher Intelligenz kannst du ganz viel verschleiern. Du musst ja nur, beispielsweise ChatGPT, genau sagen, was du willst.
4: Ey Digga, mach mir mal ein Bewerbungsschreiben für diese Ausschreibung hier, aber mach geil.
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7: Ich bin André Glatzel. Die Zuckersteuer ab kommenden Jahr soll offenbar ausgeweitet werden. Laut Medienberichten sollen mehr Getränke betroffen sein als bislang gedacht. Zum Beispiel Siroprodukte oder auch pflanzliche Milchalternativen. Für den Staat würde das natürlich deutlich mehr Steuereinnahmen bedeuten. Darum gehe es dabei aber nicht, sagte Finanzminister Klingbeil bei NTV.
8: Das Ziel ist doch klar. Wir sehen, dass wir unsere Kinder schützen müssen, dass wir das Gesundheitssystem stärken müssen. Das ist in vielen anderen Ländern passiert. Das machen wir hier auch. Und ich kann Ihnen aus den Gesprächen, glaube ich, sagen, dass da auch die ganze Bundesregierung dahinter steht. Das ist etwas, was wir auf den Weg bringen. Und das ist doch richtig, um unsere Kinder zu schützen, um dafür zu sorgen, dass man in Deutschland gesünder lebt. Dafür ist eine solche Steuer dann noch richtig.
7: Die befürchteten Werksschließungen bei VW sind noch keine beschlossene Sache. Das hat Konzernchef Blume bei einer Betriebsversammlung in Wolfsburg gesagt. Die Infos von Tim Britztrup.
9: Sie seien immer die letzte und teuerste Lösung, sagte Blume. Der Vorstand äußert sich die Woche über auf mehreren Veranstaltungen zu den Sparplänen. Weltweit sollen 50.000 Stellen gestrichen werden. Die Werke Emden, Hannover, Zwickau und Neckarsulm stehen auf der Kippe. Die Ankündigungen zuletzt hatten bei den Beschäftigten für große Unsicherheit gesorgt. Sie werfen dem Vorstand eine desaströse Kommunikation vor.
7: Bei der Kabinettsklausur der Bundesregierung ist zum Auftakt die Stärkung der Wirtschaft das große Thema gewesen. Die Koalition hat sich dazu auch mit Spitzenvertretern der Branche getroffen, die jetzt Taten sehen wollen. In den kommenden Monaten sollen die Weichen für mehr Wachstum gestellt werden. Digitale Medien bestimmen die Freizeit der Deutschen. Im Freizeitmonitor landet alles rund um Internet, Smartphone, Fernsehen und Musikhören auf den Spitzenplätzen. Zukunftsforscher Ulrich Reinhardt sagt im Zweiten:
10: Erstmalig haben wir abgefragt, wie viele Bundesbürger künstliche Intelligenz nutzen. Und da stellen wir eben fest, 2 von 5 mittlerweile fast regelmäßig, also wenigstens einmal pro Woche. Das scheint in der Freizeitnutzung der Bundesbürger angekommen zu sein. Das ist vielleicht eine der Neuheiten.
7: Aber auch Chillen und Sport sind hoch im Kurs. Über die Hälfte der Befragten macht regelmäßig Sport. Die Country-Welt trauert um eine ihrer ganz Großen. Dolly Parton ist im Alter von 80 Jahren verstorben. Parton wurde mit Hits wie Jolene oder 9to5 weltberühmt. Außerdem sorgte sie mit ihrer Imagination Library dafür, dass Millionen Bücher kostenlos an Kinder verschickt wurden.
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4: Es sind diese winzig kleinen Ticks, die uns in Beziehungen wahnsinnig machen. Ständiges Räuspern. Stöhnen bei jedem Bücken. Und dieses unerträglich laute Schmatzen, wenn er seinen Apfel isst.
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5: Na, liebe Damen, guckt ihr in diesem Moment auch wieder dabbig aus der Wäsche beim Wimperntuschen?
6: Also ich habe das bei meiner Frau auch schon beobachtet. Ihr seht da wirklich dämlich aus.
5: Also, du brauchst aber gerade was sagen, denn ihr Männer guckt genauso doof aus der Wäsche.
6: Was?
5: Wenn ihr euch rasiert. Ja, und wir euch anschließen, dann sagen bitte auch die Barthaare, ne, wegmachen.
6: Oh, ja, ja, ja.

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1: Am Mittwoch soll es angenehme Temperaturen geben mit bis zu 20 Grad. Bewölkt und vereinzelt zeigt sich auch mal die Sonne.
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2: Ich bin André Glatzel. Die geplante Zuckersteuer fällt wohl deutlich umfangreicher aus als bisher gedacht. Laut Medienberichten betrifft das eine ganze Palette an Getränken, darunter auch Sirup-Varianten, Fruchtsäfte aus Konzentraten und alkoholfreies Bier. Philipp Nitzig.
3: Finanzminister Klingbeil sagte bei NTV, dass die ganze Bundesregierung hinter den Plänen zur Ausweitung stehe. Um welche Getränke es sich genau handelt, sei aber noch vertraulich. Die Bundesregierung erhofft sich von der Steuer, dass der Zuckerkonsum in der Bevölkerung sinkt. Gleichzeitig winken aber auch zusätzliche Steuereinnahmen, die den klammen Krankenkassen zugutekommen sollen.
2: Bei der Kabinettsklausur der Bundesregierung ist zum Auftakt die Stärkung der Wirtschaft das große Thema gewesen. Die Koalition hat sich dazu auch mit Spitzenvertretern der Branche getroffen. In den kommenden Monaten sollen die Weichen für mehr Wachstum gestellt werden und das in allen Bereichen. Normen und Vorschriften sind wichtig und richtig, sagt etwa Bundesbauministerin Verena Huberts.
4: Aber ich glaube, wenn man mal so ein bisschen ins eigene Leben reinschaut, gerade in das Baugewerbe, dann merken wir, wir haben es auch ein Stück weit übertrieben. Technische Anforderungen, die immer weiter steigen, mit einhergehend die Baukosten. Dieser Weg der Überstandisierung, den müssen wir mal uns anschauen und vielleicht auch ein Stück weit wieder zurückdrehen.
2: Trotz Iran-Krieg ist die deutsche Wirtschaft von Mai bis Juni um 0,3% gewachsen. Das hat das Statistische Bundesamt mitgeteilt. Und damit seine Schätzung von Ende Juli um 0,1 Prozentpunkte nach oben korrigiert. Insbesondere die gute Entwicklung bei den Exporten ist dafür ausschlaggebend. Die Menschen in Deutschland verbringen ihre Freizeit immer öfter digital. Social Media, Musik hören und Gaming gehören zu den Aktivitäten, die in den letzten 10 Jahren deutlich beliebter geworden sind. Das zeigt der neue Freizeitmonitor. Zukunftsforscher Ulrich Reinhardt sagt im ZDF,
5: Freizeit ist natürlich immer wirklich das, was uns gut tut. Insofern, glaube ich, werden viele Aktivitäten eine Konstanz behalten. Einfach chillen, nichts tun, faulenzen, natürlich sich auch unterhalten lassen, sich informieren. Das werden Aktivitäten sein, die auch in Zukunft gefragt sind. Ich glaube so ein Stück weit an eine Renaissance des Sozialen. Also lieber wollen wir doch unsere Freizeit mit anderen verbringen als alleine.
2: Ein Lottospieler aus Schleswig-Holstein hat den Euro-Jackpot geknackt. Der Tipper hatte alle Zahlen richtig angekreuzt und damit fast 40 Millionen Euro abgeräumt. Erst Anfang August hatte ein Spieler aus Nordrhein-Westfalen beim Euro-Jackpot mehr als 32 Millionen Euro gewonnen.

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2: Sushi ist erfunden worden von einem japanischen Studenten, der sich dachte,
3: boah, ich hab ja gar nichts mehr im Haus. Nur Reis, eine Gurke und da im Aquarium sind noch Algen und Fische. Wickel ich das halt mal irgendwie zusammen.
2: Der Name ist entstanden, damit sich endlich mal irgendwas auf Uschi reimt. Und der Name Wasabi, weil man beim Probieren immer denkt, aha, scharf, Wasabi mir denn dabei gedacht?
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6: Ich bin André Glatzel. Die geplante Zuckersteuer fällt wohl deutlich umfangreicher aus als bisher gedacht. Laut Medienberichten betrifft das eine ganze Palette an Getränken, darunter auch Sirup-Varianten, Fruchtsäfte aus Konzentraten und alkoholfreies Bier. Philipp Nitzig.
7: Finanzminister Klingbeil sagte bei NTV, dass die ganze Bundesregierung hinter den Plänen zur Ausweitung stehe. Um welche Getränke es sich genau handelt, sei aber noch vertraulich. Die Bundesregierung erhofft sich von der Steuer, dass der Zuckerkonsum in der Bevölkerung sinkt. Gleichzeitig winken aber auch zusätzliche Steuereinnahmen, die den klammen Krankenkassen zugutekommen sollen.
6: Bei der Kabinettsklausur der Bundesregierung ist zum Auftakt die Stärkung der Wirtschaft das große Thema gewesen. Die Koalition hat sich dazu auch mit Spitzenvertretern der Branche getroffen. In den kommenden Monaten sollen die Weichen für mehr Wachstum gestellt werden und das in allen Bereichen. Normen und Vorschriften sind wichtig und richtig, sagt etwa Bundesbauministerin Verena Huberts.
8: Aber ich glaube, wenn man mal so ein bisschen ins eigene Leben reinschaut, gerade in das Baugewerbe, dann merken wir, wir haben es auch ein Stück weit übertrieben. Technische Anforderungen, die immer weiter steigen, mit einhergehend die Baukosten. Dieser Weg der Überstandisierung, den müssen wir mal uns anschauen und vielleicht auch ein Stück weit wieder zurückdrehen.
6: Trotz Irankrieg ist die deutsche Wirtschaft von Mai bis Juni um 0,3% gewachsen. Das hat das Statistische Bundesamt mitgeteilt und damit seine Schätzung von Ende Juli um 0,1 Prozentpunkte nach oben korrigiert. Insbesondere die gute Entwicklung bei den Exporten ist dafür ausschlaggebend. Die Menschen in Deutschland verbringen ihre Freizeit immer öfter digital. Social Media, Musik hören und Gaming gehören zu den Aktivitäten, die in den letzten 10 Jahren deutlich beliebter geworden sind. Das zeigt der neue Freizeitmonitor. Zukunftsforscher Ulrich Reinhardt sagt im ZDF,
9: Freizeit ist natürlich immer wirklich das, was uns gut tut. Insofern, glaube ich, werden viele Aktivitäten eine Konstanz behalten. Einfach chillen, nichts tun, faulenzen, natürlich sich auch unterhalten lassen, sich informieren. Das werden Aktivitäten sein, die auch in Zukunft gefragt sind. Ich glaube so ein Stück weit an eine Renaissance des Sozialen. Also lieber wollen wir doch unsere Freizeit mit anderen verbringen als alleine.
6: Ein Lottospieler aus Schleswig-Holstein hat den Euro-Jackpot geknackt. Der Tipper hatte alle Zahlen richtig angekreuzt und damit fast 40 Millionen Euro abgeräumt. Erst Anfang August hatte ein Spieler aus Nordrhein-Westfalen beim Euro-Jackpot mehr als 32 Millionen Euro gewonnen.
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2: Wie ist das, wenn sich Vegetarier streiten? Haben die dann auch Beef? Und wenn sie verliebt sind, Schmetterlinge im Bauch? Und woher weiß eine Thermoskanne, welche Jahreszeit gerade ist? Und hält im Winter Getränke warm und im Sommer kalt?
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3: Ja, ich verfluche Flori Silbereisen und Helene Fischer, die aus diesem Lied...

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1: Am Mittwoch soll es angenehme Temperaturen geben mit bis zu 20 Grad. Bewölkt und vereinzelt zeigt sich auch mal die Sonne.
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2: Ich bin André Glatzel. Die Zuckersteuer ab kommenden Jahr soll offenbar ausgeweitet werden. Laut Medienberichten sollen mehr Getränke betroffen sein als bislang gedacht, zum Beispiel Siroprodukte oder auch pflanzliche Milchalternativen. Für den Staat würde das natürlich deutlich mehr Steuereinnahmen bedeuten. Darum gehe es dabei aber nicht, sagte Finanzminister Klingbeil bei NTV.
3: Das Ziel ist doch klar. Wir sehen, dass wir unsere Kinder schützen müssen, dass wir das Gesundheitssystem stärken müssen. Das ist in vielen anderen Ländern passiert. Das machen wir hier auch. Und ich kann Ihnen aus den Gesprächen, glaube ich, sagen, dass da auch die ganze Bundesregierung dahinter steht. Das ist etwas, was wir auf den Weg bringen. Und das ist doch richtig, um unsere Kinder zu schützen, um dafür zu sorgen, dass man in Deutschland gesünder lebt. Dafür ist eine solche Steuer dann noch richtig.
2: Die befürchteten Werksschließungen bei VW sind noch keine beschlossene Sache. Das hat Konzernchef Blume bei einer Betriebsversammlung in Wolfsburg gesagt. Die Infos von Tim Britztrup.
4: Sie seien immer die letzte und teuerste Lösung, sagte Blume. Der Vorstand äußert sich die Woche über auf mehreren Veranstaltungen zu den Sparplänen. Weltweit sollen 50.000 Stellen gestrichen werden. Die Werke Emden, Hannover, Zwickau und Neckarsulm stehen auf der Kippe. Die Ankündigungen zuletzt hatten bei den Beschäftigten für große Unsicherheit gesorgt. Sie werfen dem Vorstand eine desaströse Kommunikation vor.
2: Mit viel Druck auf dem Kessel ist die Bundesregierung zu ihrer Kabinettsklausur zusammengekommen. Hauptthema ist die angespannte wirtschaftliche Lage. Union und SPD wollen jetzt schnell die angeschobenen Reformen umsetzen. Da geht es unter anderem um mehr Wettbewerbsfähigkeit und weniger Bürokratie. Digitale Medien bestimmen die Freizeit der Deutschen. Im Freizeitmonitor landet alles rund um Internet, Smartphone, Fernsehen und Musikhören auf den Spitzenplätzen. Zukunftsforscher Ulrich Reinhardt sagt im Zweiten:
5: Erstmalig haben wir abgefragt, wie viele Bundesbürger künstliche Intelligenz nutzen. Und da stellen wir eben fest, 2 von 5 mittlerweile fast regelmäßig, also wenigstens einmal pro Woche. Das scheint in der Freizeitnutzung der Bundesbürger angekommen zu sein. Das ist vielleicht eine der Neuheiten.
2: Aber auch Chillen und Sport sind hoch im Kurs. Über die Hälfte der Befragten macht regelmäßig Sport. Die Country-Welt trauert um eine ihrer ganz Großen. Dolly Parton ist im Alter von 80 Jahren verstorben. Parton wurde mit Hits wie Jolene oder 9-to-5 weltberühmt. Außerdem sorgte sie mit ihrer Imagination Library dafür, dass Millionen Bücher kostenlos an Kinder verschickt wurden.

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2: Für alle, die jetzt in kürzester Zeit noch die Bikini-Figur schaffen wollen, ohne zu sehr zu leiden, einfach kreativ sein. Vorschlag 1, mach die Reste-Diät. Da darfst du nur Reste essen, Kartoffelschale, Käserinde. Das kostet so viel Überwindung, dass du ganz schnell abnimmst. Und der beste Vorschlag überhaupt ist die gelebte Body-Positivity. Das heißt, wenn dein Körper Ecken und Kanten hat, bist du mit den Rundungen und den Ringen sehr attraktiv, wenn nicht sogar richtig geil.
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4: Oh mein Gott.
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5: Ich bin André Glatzel. Die Zuckersteuer ab kommenden Jahr soll offenbar ausgeweitet werden. Laut Medienberichten sollen mehr Getränke betroffen sein als bislang gedacht, zum Beispiel Siroprodukte oder auch pflanzliche Milchalternativen. Für den Staat würde das natürlich deutlich mehr Steuereinnahmen bedeuten. Darum gehe es dabei aber nicht, sagte Finanzminister Klingbeil bei NTV.
6: Das Ziel ist doch klar. Wir sehen, dass wir unsere Kinder schützen müssen, dass wir das Gesundheitssystem stärken müssen. Das ist in vielen anderen Ländern passiert. Das machen wir hier auch. Und ich kann Ihnen aus den Gesprächen, glaube ich, sagen, dass da auch die ganze Bundesregierung dahinter steht. Das ist etwas, was wir auf den Weg bringen. Und das ist doch richtig, um unsere Kinder zu schützen, um dafür zu sorgen, dass man in Deutschland gesünder lebt. Dafür ist eine solche Steuer dann noch richtig.
5: Die befürchteten Werksschließungen bei VW sind noch keine beschlossene Sache. Das hat Konzernchef Blume bei einer Betriebsversammlung in Wolfsburg gesagt. Die Infos von Tim Britztrup.
7: Sie seien immer die letzte und teuerste Lösung, sagte Blume. Der Vorstand äußert sich die Woche über auf mehreren Veranstaltungen zu den Sparplänen. Weltweit sollen 50.000 Stellen gestrichen werden. Die Werke Emden, Hannover, Zwickau und Neckarsulm stehen auf der Kippe. Die Ankündigungen zuletzt hatten bei den Beschäftigten für große Unsicherheit gesorgt. Sie werfen dem Vorstand eine desaströse Kommunikation vor.
5: Mit viel Druck auf dem Kessel ist die Bundesregierung zu ihrer Kabinettsklausur zusammengekommen. Hauptthema ist die angespannte wirtschaftliche Lage. Union und SPD wollen jetzt schnell die angeschobenen Reformen umsetzen. Da geht es unter anderem um mehr Wettbewerbsfähigkeit und weniger Bürokratie. Digitale Medien bestimmen die Freizeit der Deutschen. Im Freizeitmonitor landet alles rund um Internet, Smartphone, Fernsehen und Musikhören auf den Spitzenplätzen. Zukunftsforscher Ulrich Reinhardt sagt im Zweiten:
8: Erstmalig haben wir abgefragt, wie viele Bundesbürger künstliche Intelligenz nutzen. Und da stellen wir eben fest, 2 von 5 mittlerweile fast regelmäßig, also wenigstens einmal pro Woche. Das scheint in der Freizeitnutzung der Bundesbürger angekommen zu sein. Das ist vielleicht eine der Neuheiten.
5: Aber auch Chillen und Sport sind hoch im Kurs. Über die Hälfte der Befragten macht regelmäßig Sport. Die Country-Welt trauert um eine ihrer ganz Großen. Dolly Parton ist im Alter von 80 Jahren verstorben. Parton wurde mit Hits wie Jolene oder 9-to-5 weltberühmt. Außerdem sorgte sie mit ihrer Imagination Library dafür, dass Millionen Bücher kostenlos an Kinder verschickt wurden.

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0: Wetter.
1: Am Mittwoch soll es angenehme Temperaturen geben mit bis zu 20 Grad. Bewölkt und vereinzelt zeigt sich auch mal die Sonne.
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2: Ich bin André Glatzel. Die geplante Zuckersteuer fällt wohl deutlich umfangreicher aus als bisher gedacht. Laut Medienberichten betrifft das eine ganze Palette an Getränken, darunter auch Sirup-Varianten, Fruchtsäfte aus Konzentraten und alkoholfreies Bier. Philipp Nützig.
3: Finanzminister Klingbeil sagte bei NTV, dass die ganze Bundesregierung hinter den Plänen zur Ausweitung stehe. Um welche Getränke es sich genau handelt, sei aber noch vertraulich. Die Bundesregierung erhofft sich von der Steuer, dass der Zuckerkonsum in der Bevölkerung sinkt. Gleichzeitig winken aber auch zusätzliche Steuereinnahmen, die den klammen Krankenkassen zugutekommen sollen.
2: Mit viel Druck auf dem Kessel ist die Bundesregierung zu ihrer Kabinettsklausur zusammengekommen. Hauptthema ist die angespannte wirtschaftliche Lage. Union und SPD wollen jetzt schnell die angeschobenen Reformen umsetzen. Da geht es unter anderem um mehr Wettbewerbsfähigkeit und weniger Bürokratie. Bundesforschungsministerin Dorothee Bär.
4: Wir haben in Deutschland wahnsinnig viele schlummernde Potenziale, die wir heben wollen. Letzte positive Zahl, der Aufwärtstrend auch bei den Start-up-Zahlen gibt ganz große Hoffnung. Den Trend wollen wir weiter unterstützen, auch durch eine Innovationsfreiheitsoffensive. Das heißt konsequent weniger Förderbürokratie, dafür mehr Drive bei dem Transfer von der Forschung direkt in die Praxis.
2: Die Luftfahrtbranche in Deutschland bleibt im Sinkflug. Der Flughafenverband hat seine Jahresprognose nochmal nach unten korrigiert. Er geht nun von rund 217 Millionen Passagieren aus. Ein Grund ist der Iran-Krieg. Der Flughafenverband kritisiert aber auch die Standortbedingungen mit hohen Kosten. Die Menschen in Deutschland verbringen ihre Freizeit immer öfter digital. Social Media, Musik hören und Gaming gehören zu den Aktivitäten, die in den letzten 10 Jahren deutlich beliebter geworden sind. Das zeigt der neue Freizeitmonitor. Zukunftsforscher Ulrich Reinhardt sagt im ZDF,
5: Freizeit ist natürlich immer wirklich das, was uns gut tut. Insofern, glaube ich, werden viele Aktivitäten eine Konstanz behalten. Einfach chillen, nichts tun, faulenzen, natürlich sich auch unterhalten lassen, sich informieren. Das werden Aktivitäten sein, die auch in Zukunft gefragt sind. Ich glaube so ein Stück weit an eine Renaissance des Sozialen. Also lieber wollen wir doch unsere Freizeit mit anderen verbringen als alleine.
2: Die deutsche Wirtschaft ist von Mai bis Juni um 0,3% gewachsen und das trotz des Iran-Kriegs. Das Statistische Bundesamt hat seine erste Schätzung damit um 0,1 Prozentpunkte nach oben korrigiert. Grund für das Plus ist die gute Exportentwicklung.
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